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1: Im Studio Silas Quiring. Die 1.000 Euro Entlastungsprämie ist durch die Länder vorerst gestoppt worden. Die Bundesregierung will aber weiter nach Wegen suchen, um sie doch noch zu ermöglichen. Auch CDU- und SPD-Länderchefs hatten sich gegen die Pläne von Schwarz-Rot gestellt, denn Länder und Kommunen würden auf den Kosten sitzen bleiben. Der rheinland-pfälzische SPD-Ministerpräsident Alexander Schweizer sagte im ZDF:
2: Der Bund hat sich selbst eine Kompensation organisiert durch das Vorziehen der Erhöhung der Tabaksteuer. Bei den Ländern wäre nichts angekommen, bei den Kommunen auch nicht. Wir reden auch als Ministerpräsidenten schon seit Monaten auf die Bundesregierung ein und sagen, ihr müsst mehr auf die Länder und Kommunen zugehen. Und dass sowas kommt und dann auch eine solche Konsequenz hat, das kann so überraschend nicht sein.
1: Der Pflegeversicherung droht ein Milliardenloch. Gesundheitsministerin Wagen rechnet für nächstes Jahr mit einem Minus von 7,5 Milliarden Euro, 2028 sogar mit doppelt so viel. Die CDU-Politikerin sagte der Rheinischen Post, dass schon jetzt die Zahlungsfähigkeit der Pflegekassen gefährdet sei. Wegen der Kerosinkrise könnten im Sommer bis zu 20 Millionen Passagiere in Deutschland von Flugstreichungen betroffen sein. Das sagte der Chef des Flughafenverbands ADV, Ralf Beisel, der Welt am Sonntag. Mehr von Philipp Nützig.
3: Vor allem bei Billig-Airlines und kleineren Urlaubszielen dürfte es Streichungen geben. Im schlimmsten Fall drohe an manchen Flughäfen ein 10%iger Einbruch bei den Passagierzahlen. Einige würden gar nicht mehr angeflogen, andere seltener und zu höheren Preisen. Der Grund? Kerosin ist seit über 2 Monaten doppelt so teuer wie vor dem Iran-Krieg. Die ADV fordert deshalb, die Luftverkehrssteuer vorübergehend auszusetzen.
1: Nach einem Überfall in Sinzig in Rheinland-Pfalz läuft die Fahndung. Die Täter haben gestern Morgen vor einer Bank einen Geldboten überfallen und Bargeld erbeutet. 2 Menschen sperrten sie in den Tresorraum der Bank. Spezialkräfte befreiten sie unverletzt. Von den Tätern fehlt jede Spur. Borussia Dortmund ist deutscher Vizemeister. Der BVB hat Eintracht Frankfurt im letzten Heimspiel der Saison mit 3:2 geschlagen. Gleichzeitig feierten die langjährigen Nationalspieler Julian Brandt und Niklas Süle ihren Abschied von den Dortmunder Fans.
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0: Gegenseitige Angriffsdrohungen rund um die für heute geplante Militärparade in Moskau gegeben. Kiew hatte mögliche Angriffe auf die russische Hauptstadt angedeutet, der Kreml wiederum mit Vergeltung gedroht. Mit der Parade erinnert Russland an den Sieg über Nazi-Deutschland im Zweiten Weltkrieg. Der Bund der Steuerzahler fordert, die geplante Entlastungsprämie endgültig zu den Akten zu legen. Gestern hatte der Bundesrat die Pläne zumindest vorerst gestoppt, Philipp Rösler berichtet.
1: Statt nach faulen Kompromissen zu suchen, müsse die Bundesregierung die Reißleine ziehen. Die meisten Betriebe könnten sich die Prämie ohnehin nicht leisten, so der Chef des Steuerzahlerbunds, Rainer Holznagel, im RND. Geplant war, dass Firmen ihren Beschäftigten 1.000 Euro steuerfrei zahlen können. Die Länder hatten das wegen befürchteter Einnahmeausfälle im Bundesrat gestoppt. Die Bundesregierung betont, sie wolle nach Möglichkeiten suchen, damit die Prämie doch noch kommt.
0: Frauen sollen besser vor häuslicher Gewalt geschützt werden. Täter sollen in Zukunft dazu verurteilt werden können, eine Fußfessel zu tragen. Der Bundestag hat für einen entsprechenden Gesetzentwurf gestimmt. Ein GPS-Sender am Knöchel des Schlägers löst dann einen Alarm, beispielsweise auf dem Smartphone des Opfers, aus, wenn er sich nähert. Außerdem sollen Familiengerichte Täter dazu verpflichten können, an Antigewaltkursen teilzunehmen. Die USA machen geheime UFO-Akten öffentlich. Das Verteidigungsministerium hat über 160 Fotos und Dokumente auf seiner Webseite veröffentlicht. Zu sehen sind unter anderem seltsame Schatten und Kugeln am Himmel. Die Akten reichen zurück bis in die 1940er Jahre. Der BVB ist Bundesliga-Vizemeister. Nach einem 3:2-Heimsieg gegen Frankfurt ist den Dortmundern der zweite Tabellenplatz nicht mehr zu nehmen. Die Eintracht hat dagegen nur noch Minimalchancen darauf, in der kommenden Saison international zu spielen.
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1: Im Studio Silas Quiring. Schönen guten Morgen. Um Mitternacht ist eine dreitägige Feuerpause zwischen Russland und der Ukraine in Kraft getreten. Das haben beide Seiten nach der Verkündung durch US-Präsident Trump bestätigt. Außerdem ist der Austausch von je 1000 Gefangenen geplant.

0: An der Schweizer sagte im ZDF:
1: Der Bund hat sich selbst eine Kompensation organisiert durch das Vorziehen der Erhöhung der Tabaksteuer. Bei den Ländern wäre nichts angekommen, bei den Kommunen auch nicht. Wir reden auch als Ministerpräsidenten schon seit Monaten auf die Bundesregierung ein und sagen, ihr müsst mehr auf die Länder und Kommunen zugehen. Und dass sowas kommt und dann auch eine solche Konsequenz hat, das kann so überraschend nicht sein.
0: Im Sommer könnten in Deutschland bis zu 20 Millionen Passagiere von Flugstreichungen betroffen sein. Schuld sind die hohen Kerosinpreise, so der Chef des Flughafenverbands ADV, Ralf Beisel, in der Welt am Sonntag. Vor allem bei Billig-Airlines und kleineren Urlaubszielen dürfte gestrichen werden. Kerosin kostet aktuell doppelt so viel wie vor dem Iran-Krieg. Der ADV fordert als Entlastungsmaßnahme, die Luftverkehrssteuer vorerst auszusetzen. Frauen sollen besser vor häuslicher Gewalt geschützt werden. Täter sollen in Zukunft dazu verurteilt werden können, eine Fußfessel zu tragen. Der Bundestag hat für den entsprechenden Gesetzentwurf gestimmt. Außerdem sollen Familiengerichte Täter dazu verpflichten können, an Anti-Gewalt-Kursen teilzunehmen. Borussia Dortmund ist deutscher Vizemeister. Der BVB hat Eintracht Frankfurt im letzten Heimspiel der Saison mit 3:2 geschlagen. Gleichzeitig feierten die langjährigen Nationalspieler Julian Brandt und Niklas Süle ihren Abschied von den Dortmunder Fans.
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1: Im Studio Anna Löwer. Schönen guten Morgen. In der Nacht ist eine dreitägige Feuerpause zwischen Russland und der Ukraine in Kraft getreten. Das haben beide Seiten bestätigt. Verkündet wurde die Waffenruhe zuerst von US-Präsident Trump. Silas Quiring berichtet.
2: Zuletzt hatte es noch gegenseitige Drohungen gegeben. Befürchtet wurden etwa auch Angriffe auf eine große Militärparade in Moskau heute. Der Kreml hatte deshalb bereits die Sicherheitsmaßnahmen hochgefahren und im Falle eines Angriffs mit Vergeltungsschlägen gedroht. Mit der Parade erinnert Russland an den Sieg über Nazi-Deutschland im Zweiten Weltkrieg. Jetzt sollen die Waffen bis einschließlich Montag also erstmal ruhen. Außerdem ist der Austausch von je 1000 Gefangenen geplant.
1: Bis zu 20 Millionen Passagiere könnten in diesem Sommer von Flugstreichungen betroffen sein. Schuld sind die hohen Kerosinpreise, so der Chef des Flughafenverbands ATV Beisel in der Welt am Sonntag. Vor allem bei billig.

0: gesamte Bundesregierung.
1: Die Polizei sucht nach dem Überfall in Sinzig bei Koblenz nach dem oder den Tätern. Sie hatten gestern Morgen einen Geldtransporterfahrer vor einer Bank abgepasst und einen Behälter mit Bargeld erbeutet. Danach sperrten sie zwei Menschen in den Tresorraum. Spezialkräfte konnten die beiden unverletzt befreien. Borussia Dortmund ist deutscher Vizemeister. Der BVB hat Eintracht Frankfurt im letzten Heimspiel der Saison mit 3:2 geschlagen. Gleichzeitig feierten die langjährigen Nationalspieler Julian Brandt und Niklas Süle ihren Abschied von den Dortmunder Fans.
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3: Ja, und da wünscht Klaas Tucholke einen schönen guten Morgen an diesem Samstag. Wir starten gemeinsam rein mit Kamrat und I hope you end up alone. Hallo zusammen.

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1: Meiner Lieblingsbands, und zwar AC/DC. Und das ist so witzig, wie viele in der Inselradio-Redaktion eine Geschichte zu AC/DC haben. Mein Kollege Patrick Rebin und ich haben sie jetzt auch zum Beispiel mal live gesehen. Patrick 2015, Hockenheimring zusammen mit 105.000 Zuschauern. Bei mir war es ein paar Jahre früher, 2009 in Köln im Rhein-Energiestadion. Ich glaube, da waren es so 80.000. Und ich erinnere mich noch sehr, sehr gut, weil es nämlich leicht geregnet hat und wir Angst hatten, komplett nass zu werden. Die Angst wurde auch schnell bestätigt, aber nicht durch den Regen, sondern es scheint eine Tradition zu geben, dass wenn AC/DC anfängt zu spielen und zu singen, dass alle ihre Biere in die Höhe schmeißen. Ja, und danach waren wir alle wirklich bierdurchtränkt und klitschnass. Und dieser Song war es, der alle dazu veranlasst hat, sich von ihrem Getränk zu trennen. Damals war es die erste Single nach 8 Jahren Stille von AC/DC. Unser Frühaufsteher-Bonus heute, Rock'n'Roll Train.

Langsam aufstehen und ins Wochenende starten mit dem Inselradio Mallorca und Wham! Wake Me Up Before You Go Go. Paradise gibt's jetzt von Medusa hier beim Inselradio Mallorca um 16 Minuten nach 6.

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1: Drei Kreuzfahrtschiffe heute bei uns im Hafen. Zwei davon sind schon angekommen. Das dritte Schiff im Bunde ist gerade dabei, festzumachen. Also los geht's erstmal mit der AIDA Cosma. Die ist gekommen aus Barcelona, fährt um 22 Uhr weiter nach Gibraltar. Dann die Marella Explorer. Die ist mal wieder da, ist gekommen aus Palamos, fährt um 21.45 Uhr heute weiter nach Livorno und gerade kurz davor anzulegen, die Norwegian Dawn. Die wird rund um 6:45 aus Ibiza kommen, fährt dann um 18 Uhr weiter am heutigen Samstag nach Barcelona.
0: 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Die lustigen Kapitäne Randolph und Alex sind wieder da.

0: Aufstehen mit den Klängen von Michael Schulte. Gibt's gleich hier beim Inselradio Mallorca mit Better Me. Ich wünsche ein schönes Wochenende.
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2: Ist die 13, denn heute findet zum 13. Mal im Fun Mallorca Shopping Center um die Ecke vom Airport Palma die Solidaritätsparade der Vierbeiner statt. Von 17 bis 20 Uhr sollen nämlich wieder Menschen und Tiere zusammengebracht werden auf dem Außenplatz in dem Carrefour. Da präsentieren sich die Hunde und Katzen, die aktuell zur Adoption stehen. Begleitet werden sie von freiwilligen Helfern, die ihre Geschichten kennen und weitergeben. Dazu gibt es Infostände von verschiedenen Tierschutzorganisationen. Und es gibt auch eine Tombola. Lose kosten 1 €. Der Erlös geht direkt an ausgesetzte Tiere. Also heute zum 13. Mal die Solidaritätsparade der Vierbeiner. 17 bis 20 Uhr vorm Fun Mallorca Shopping Center um die Ecke vom Airport Palma neben Carrefour.
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1: Heute gibt es viel Sonnenschein in Deutschland, ab und zu auch Wolken, vor allem Richtung Osten. Im Schwarzwald und an den Alpen sind später dann einzelne Schauer oder Gewitter möglich. 14 bis 25 Grad. Die Werte in Hamburg, kommt richtig schön die Sonne so langsam raus bei 8 Grad. Ein paar Wolken sind aber doch mit am Himmel. In Berlin, da ist es zugezogen bei 9 Grad, genauso wie in Leipzig bei 10 Grad. In Düsseldorf haben wir 6 Grad, auch dort geht richtig schön die Sonne auf, genauso wie in Frankfurt bei 8. In Stuttgart ist es überwiegend bewölkt. Bei 8 Grad, genauso wie in München bei 10 Grad. In der Schweiz ein Mix aus Sonne und Wolken. Rund um Zürich aber derzeit zugezogen bei 9 Grad. In Österreich ebenfalls Sonne-Wolken-Mix. Wien genau das gerade bei 12 Grad. In Paris geht auch die Sonne so langsam auf bei 10 Grad und Kopenhagen ebenso wolkenfreier Himmel bei 6 Grad.
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1: Ja, heute mal wieder bei uns ziemlich grau in grau. Die Sonne, die zeigt sich nur ganz selten. Richtung Mittag ist auch Regen mit dabei, zeitweise auch Gewitter. Top-Temperatur 22 Grad, meldet der spanische Wetterdienst. Die Regenwahrscheinlichkeit, die liegt bei 80%. In Esboles haben wir 13 Grad, in Cineo in der Inselmitte 14 Grad, da ist es überwiegend bewölkt, genauso wie in Calador bei 18 Grad. Der Inselradio-Wettertrend morgen dann endlich. Endlich wieder Sonne und zwar auch viel davon. Dazu eine Top-Temperatur von 25 Grad und Regen ist auch nicht in Sicht. Der Montag wird dann auch ebenfalls richtig toll werden.
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2: Im Studio Anna Löwer. Schönen guten Morgen. Russland und die Ukraine wollen ab heute 3 Tage lang die Waffen ruhen lassen und je 1000 Gefangene austauschen. Vermittelt hat das US-Präsident Trump. Der Kreml und der ukrainische Präsident Zelensky bestätigten das. Zuvor hatte es noch gegenseitige Angriffsdrohungen rund um die für heute geplante Militärparade in Moskau gegeben. Kiew hatte mögliche Angriffe auf die russische Hauptstadt angedeutet, der Kreml wiederum mit Vergeltung gedroht. Mit der Parade erinnert Russland an den Sieg über Nazi-Deutschland im Zweiten Weltkrieg. Wegen der hohen Kerosinpreise drohen in Deutschland in diesem Sommer massenhaft Flugausfälle. Das sagte der Chef des Flughafenverbands ADV Beisel der Welt am Sonntag. Bis zu 20 Millionen Passagiere könnten betroffen sein, weil vor allem Billig-Airlines wohl Verbindungen streichen werden. Die 1.000-Euro-Entlastungsprämie ist durch die Länder vorerst gestoppt worden. Die Bundesregierung will aber weiter nach Wegen suchen, um sie doch noch zu ermöglichen. Auch CDU und SPD-Länderchefs hatten sich gegen die Pläne von Schwarz-Rot gestellt, denn Länder und Kommunen würden auf den Kosten sitzen bleiben. Der rheinland-pfälzische SPD-Ministerpräsident Alexander Schweizer sagte im ZDF:
3: Der Bund hat sich selbst eine Kompensation organisiert durch das Vorziehen der Erhöhung der Tabaksteuer. Bei den Ländern wäre nichts angekommen, bei den Kommunen auch nicht. Wir reden auch als Ministerpräsidenten schon seit Monaten auf die Bundesregierung ein und sagen, ihr müsst mehr auf die Länder und Kommunen zugehen. Und dass sowas kommt und dann auch eine solche Konsequenz hat, das kann so überraschen.

0: 2 Heimsieg gegen Frankfurt ist den Dortmundern der zweite Tabellenplatz nicht mehr zu nehmen. Die Eintracht hat dagegen nur noch Minimalchancen darauf, in der kommenden Saison international zu spielen.
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2: Ja, und dann machen wir uns das hier heute ganz gemütlich an diesem frühen Samstag, würde ich mal sagen. Langsam aufstehen, ins Bad trotten, danach möglicherweise richtig schön lecker frühstücken, ausgiebig frühstücken, die Zeit genießen, die man hat und nicht mit irgendwelchen Sachen verbringen muss, die irgendwie im Terminkalender stehen. Ach herrlich, so ein Samstag kann auch echt richtig, richtig schön sein. Klasse Rolke, mein Name, wünsche einen schönen guten Morgen, hallo.
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0: heute Morgen schon wissen, was am Abend ansteht. Das Inserat Mallorca wünscht einen schönen guten Morgen an diesem Samstag um 9 Minuten, gleich fast 10 Minuten nach 7. Wir und ich haben jetzt einen klassischen Vorschlag und das im wahrsten Sinne des Wortes, denn im Theater Principal in Inca, da läuft an diesem Wochenende die Oper Così fan tutte. Ich hoffe, ich habe es richtig ausgesprochen. Eine der bekanntesten und gleichzeitig witzigsten Opern von Wolfgang Amadeus Mozart. Ja, im Mittelpunkt der Geschichte, da stehen nämlich zwei Paare, deren Treue auf eine ziemlich chaotische Probe gestellt wird. Die Produktion entsteht gemeinsam mit der Orchestra de Cambra de Mallorca und bringt einfach klassische Oper mit modernem Bühnenbild und vor allen Dingen natürlich auch viel Humor nach Inca. Besonders spannend übrigens auch für das Theater ist es die erste komplett szenisch aufgeführte Opernproduktion überhaupt. Ja, falls Sie dabei sein wollen, sich das angucken wollen, Vorstellung gibt es heute Abend um 19 Uhr und morgen am Sonntag um 18 Uhr. Alle Infos und Tickets finden Sie auf theatreprincipalinca.com.
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0: Wir haben es 7:30.
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2: Im Studio Katrin Wagener. Schönen guten Morgen. Autofahrer müssen sich heute auf der Insel auf Straßensperrungen einstellen. In Alcudia findet heute der Ironman 70.3 statt. Bei dem Triathlon müssen die Athleten fast 2 Kilometer schwimmen, 90 Kilometer Radfahren und 21 Kilometer laufen. Deswegen wird der Ortskern von Port Alcudia für den Verkehr gesperrt. Aber auch rund um Poyenza, Yuc, Caimari, Muro und Sapobla kommt es zu Behinderungen, weil das Radrennen durch die Bergstraßen in der Tramuntana führt. Und in Palma findet heute Abend der Binta Night Run mit 4.200 Läufern statt. Auch dort kommt es zu Behinderungen rund um das Castillo Bay Ver, den Paseo Marítimo und die Altstadt. Mehr Infos gibt es online, die Links haben wir Ihnen auf inselradio.com zusammengestellt. In Palma sollen mehr als 300 neue Sozialwohnungen entstehen. Mallorcas Inselrat will dafür nächste Woche ein Grundstück neben dem Velodrom an das Balearische Wohnungsinstitut IBAWI übergeben. Der Inselrat bekommt im Gegenzug 35 Wohnungen für soziale Zwecke sowie Flächen für ein Kulturzentrum und eine neue Einrichtung für Kinder und Jugendliche. Laut Inselratspräsident Jorenz Galmes soll damit der Zugang zu bezahlbarem Wohnraum verbessert werden. Beschäftigte im Handel auf den Balearen bekommen mehr Geld. Arbeitgeber und Gewerkschaften haben einen neuen Tarifvertrag vereinbart. Die Löhne steigen in den nächsten 4 Jahren insgesamt um 14%. Für dieses Jahr ist ein Plus von 4,5% vorgesehen. Die Gewerkschaften sprechen von einem wichtigen Abschluss, weil die Bedingungen direkt auf die Situation auf den Inseln zugeschnitten sind.
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2: Die Sonne zeigt sich heute am Samstag nur selten. Gegen Mittag kann auch Regen mit dabei sein, teilweise auch Gewitter. Die Top-Temperatur 21 Grad, die Regenwahrscheinlichkeit 80%.
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3: Herausgegeben vom spanischen Wetterdienst. Rund um Mallorca, da wird es im Tagesverlauf unruhiger. Der Wind, der dreht auf Nord bis Nordost und frischt auf Stärke 4 bis 5 auf. Im Osten zeitweise auch bis 6. Die See, die nimmt deutlich zu, vor allem im Osten und bei Cessalines stellenweise stark bewegt. Ab dem Vormittag sind auch Schauer möglich, vereinzelt auch Gewitter. Die aktuelle Wassertemperatur um die Insel herum beträgt weiterhin 19 Grad.
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3: In der Hoffnung, dass man das Inselradio Mallorca an diesem frühen Samstag noch irgendwie, keine Ahnung, Bett hört oder so, weil man einfach extrem entspannt reinstartet in dieses Wochenende. Klaas Rollgemann.

0: So, um ein bisschen mehr Tempo hier reinzukriegen, gibt's gleich David Guetta. Beim Inserat Mallorca mit Crazy What Love Can Do. Wir wünschen einen schönen guten Morgen an diesem Samstag um 20 Minuten vor 8.
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1: Ja, heute gibt es viel Sonnenschein in Deutschland. Ab und zu auch Wolken, vor allem Richtung Osten im Schwarzwald und an den Alpen sind später einzelne Schauer oder Gewitter möglich. 14 bis 25 Grad sind heute in der Bundesrepublik zu erwarten. In Hamburg haben wir derzeit einen Mix aus Sonne und Wolken zum Start in diesem Samstag bei 9 Grad. In Berlin 10 Grad, da ist es bewölkt, genauso wie in Leipzig bei 10 Grad. In Düsseldorf strahlender Sonnenschein bei 9 Grad, in Frankfurt Sonne, Wolken bei 9. In Stuttgart gleiche Situation, Sonne, Wolken bei 10 Grad. In München ist es überwiegend zugezogen bei 12 Grad. In der Schweiz haben wir auch Sonne und Wolken, rund um Zürich genau das. Gerade bei 11 Grad in Österreich, fast schon würde ich sagen, Sonne dominierender als die Wolken. Rund um Wien genau das, derzeit die Situation, 13 Grad haben wir da, Sonne und Wolken. In London haben wir es überwiegend bewölkt bei 11 Grad. Und in Sevilla, da gibt es derzeit Regen und Gewitter bei 15 Grad.
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1: Ja, heute wieder ziemlich grau in grau bei uns. Die Sonne, die zeigt sich nur selten. Richtung Mittag ist auch Regen mit dabei, teilweise auch Gewitter laut spanischem Wetterdienst. Die Top-Temperatur heute 21 Grad, die Regenwahrscheinlichkeit 80%. Ja, derzeit haben wir in Andratsch 17 Grad, da ist es bewölkt, genauso wie in Manacor bei 16 Grad und in Alcudia bei 16 Grad. Der Inselradio-Wettertrend, morgen dann endlich mal wieder Sonne. Sie haben immer ja fast schon, dass man aufatmet. Endlich mal wieder Sonne. Und zwar vor allen Dingen auch viel davon. Dazu eine Top-Temperatur von 25 Grad und Regen ist halt auch nicht in Sicht. Schön! So, der Montag wird übrigens auch toll, mit Stand jetzt, sagen wir so.
0: 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Es ist 8 Uhr. 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
2: Im Studio Anna Löwer. Schönen guten Morgen. Bei der gesetzlichen Pflegeversicherung ist eine Reform geplant und Gesundheitsministerin Wagen hat nun weitere Details genannt. Sie kündigte in der Rheinischen Post Einschnitte an. Mehr von Lukas Auer.
3: Seit Jahren überstiegen die Ausgaben die Einnahmen. Die Folge sind Milliardendefizite. Nächstes Jahr werden laut Wagen 7,5 Milliarden Euro fehlen, im Jahr drauf sogar 15 Milliarden. Deshalb will die Gesundheitsministerin reagieren und unter anderem Gutverdiener stärker belasten. Die Beitragsbemessungsgrenze für die Pflegeversicherung soll steigen. Wagen schloss aus, Pflegegrade zu streichen. Die Vorgaben sollen aber strenger werden.
2: Russland und die Ukraine wollen ab heute 3 Tage lang die Waffen ruhen lassen und je 1.000 Gefangene austauschen. Vermittelt hat das US-Präsident Trump. Der Kreml und Kiew bestätigten das. Zuvor hatte es noch gegenseitige Angriffsdrohungen rund um die für heute geplante Militärparade in Moskau gegeben. Der Bund der Steuerzahler fordert, die geplante Entlastungsprämie endgültig zu den Akten zu legen. Gestern hatte der Bundesrat die Pläne zumindest vorerst gestoppt. Philipp Rösler berichtet.
4: Statt nach faulen Kompromissen zu suchen, müsse die Bundesregierung die Reißleine ziehen. Die meisten Betriebe könnten sich die Prämie ohnehin nicht leisten, so der Chef des Steuerzahlerbunds Rainer Holznagel im RND. Geplant war, dass Firmen ihren Beschäftigten 1.000 Euro steuerfrei zahlen können. Die Länder hatten das wegen befürchteter Einnahmeausfälle im Bundesrat gestoppt. Die Bundesregierung betont, sie wolle nach Möglichkeiten suchen, damit die Prämie doch noch kommt.
2: Nach einem Überfall in Sinzig in Rheinland-Pfalz läuft die Fahndung. Die Täter haben gestern Morgen vor einer Bank einen Geldboten überfallen und Bargeld erbeutet. Zwei Menschen sperrten sie in den Tresorraum der Bank. Spezialkräfte befreiten sie unverletzt. Von den Tätern fehlt jede Spur. Die USA machen geheime UFO-Akten öffentlich. Das Verteidigungsministerium hat über 160 Fotos und Dokumente auf

0: Katrin Wagener.
1: Guten Morgen.
0: Auch am heutigen Samstag schmeiße ich in meiner Sendung immer wieder Events und Veranstaltungen rein hier in die Sendung, die heute stattfinden. Hab schon einige genannt. Katrin Wagener hat aber ein persönliches Anliegen.
1: Ja, ich war gestern bei einer ganz tollen Veranstaltung der Balearen-Universität, die heute auch nochmal ist, von 10 bis 14 Uhr. Und da stellen sich sozusagen alle Fachrichtungen vor, insbesondere für Familien. Und man lernt ganz viel über Physik, Mathematik, Chemie. Es gibt ganz unterschiedliche Stände. Ich habe zum Beispiel gestern gelernt, dass man Gurken und Melonen veredeln kann. Das heißt im Prinzip, dass die Gurke hat stärkere Wurzeln als die Melone und deswegen wird von der Gurke unten der Stängel abgeschnitten und die Melone wird draufgesetzt mit einer Klemme. Dann wartet man und dann wächst das zusammen und dann ist die Melonenpflanze stärker.
0: Interessant. Hast du noch weitere Beispiele?
1: Von Pflanzen nicht, aber es gibt zum Beispiel einen Stand über Tigermücken. Da sieht man sämtliche Stadien der Larve und man lernt auch zum Beispiel, wie sich Gase im Raum verteilen. Es gibt ganz viel mit Flüssigkeiten, also wirklich eine Empfehlung.
0: Wenn ich ganz ehrlich bin, liebe Katrin, nach Mathe, ganz am Anfang habe ich eigentlich schon abgeschaltet, weil ich einfach so schlecht in naturwissenschaftlichen Fächern bin.
1: Da solltest du mal hingehen.
0: Ja, vielleicht hast du recht, dann wird vielleicht aus mir auch nochmal irgendwie ein Albert Einstein. Klasse Rolke, mein Name, wünsche einen schönen guten Morgen.

0: Morgen an Ihrem Wochenend, Samstag um 10 Minuten nach 8.
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0: Widder. Bewegung und frische Eindrücke bringen heute neue Energie. Eine spontane Aktivität sorgt für gute Laune und vertreibt jede Restmüdigkeit der Woche. Energiepegel 95.
2: Stier.
0: Heute dürfen Genuss und Entspannung im Mittelpunkt stehen. Ein angenehmer Moment erinnert Sie daran, wie wohltuend kleine Auszeiten sein können. Energiepegel 100.
2: Zwilling.
0: Ein Treffen mit interessanten Menschen sorgt für lebhafte Gespräche. Dabei entstehen Gedanken, die noch länger nachklingen. Energiepegel 90.
2: Krebs.
0: Vertraute Umgebung schenkt Ihnen Ruhe und Geborgenheit. In entspannter Atmosphäre laden sich Ihre inneren Batterien wieder auf. Energiepegel 85.
2: Löwe.
0: Kreativität begleitet Sie durch den Tag und macht Lust auf Neues. Vielleicht entdecken Sie dabei eine überraschende Leidenschaft. Energiepegel 95.
2: Jungfrau.
0: Ein wenig Ordnung zu schaffen wirkt heute erstaunlich befreiend. Danach genießen Sie die freie Zeit umso entspannter. Energiepegel 90.
2: Waage.
0: Venus sorgt für eine besonders freundliche Stimmung im Miteinander. Gemeinsame Stunden mit lieben Menschen fühlen sich leicht und harmonisch an. Energiepegel 100.
2: Skorpion.
0: Ein Spaziergang oder ein Ortswechsel bringt frische Gedanken. Mit etwas Abstand erkennen Sie vieles klarer. Energiepegel 80.
2: Schütze.
0: Ihr Entdeckergeist meldet sich deutlich. Eine spontane Idee könnte Sie an einen Ort führen, den Sie noch nicht kennen. Energiepegel 95.
2: Steinbock.
0: Ein ruhiger Tag hilft Ihnen, neue Kräfte zu sammeln. Wer bewusst entschleunigt, gewinnt innere Balance zurück. Energiepegel 85.
2: Wassermann.
0: Ein ungewöhnlicher Einfall bringt Farbe in den Tag. Folgen Sie ruhig Ihrer Lust, etwas anderes zu machen als sonst. Energiepegel 95.
2: Fische.
0: Ein inspirierender Eindruck spricht heute besonders Ihre Gefühle an. Daraus entsteht eine Erinnerung, die Ihnen lange Freude bereitet. Energiepegel 90.
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Start Mallorca Lokalnachrichten gleich mit der Info, dass es mehr Geld für Beschäftigte im Handel auf den Balearen geben wird. Gibt nämlich einen neuen Tarifvertrag, um wie viel Prozent der angehoben wird. Das erzählt uns gleich Katrin Wagner um 8:30.

0: Wir haben es 8:30.
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2: Im Studio Katrin Wagener. Schönen guten Morgen. Autofahrer müssen sich heute auf der Insel auf Straßensperrungen einstellen. In Alcudia findet heute der Ironman 70.3 statt. Bei dem Triathlon müssen die Athleten fast 2 Kilometer schwimmen, 90 Kilometer Radfahren und 21 Kilometer laufen. Deswegen wird der Ortskern von Port Alcudia für den Verkehr gesperrt. Aber auch rund um Poyenza, Yuc, Caimari, Muro und Sapobla kommt es zu Behinderungen, weil das Radrennen durch die Bergstraßen in der Tramuntana führt. Und in Palma findet heute Abend der Binter Night Run mit 4.200 Läufern statt. Auch dort kommt es zu Behinderungen rund um das Castillo Bay Ver, den Paseo Marítimo und die Altstadt. Mehr Infos gibt es online, die Links haben wir Ihnen auf inselradio.com zusammengestellt. Schreckmoment am Flughafen von Palma. Ein Air Europa-Flug aus Madrid ist gestern Abend nach einem technischen Problem bei der Landung sicher auf Mallorca angekommen. Nach Angaben der Airline hatte die Maschine zuvor einen Vogel getroffen. Kurz vor dem Aufsetzen bemerkten die Piloten eine Störung im Steuerungssystem. Das Flugzeug konnte trotzdem sicher landen. Verletzt wurde niemand, Feuerwehr und Techniker waren sofort vor Ort. Der Flugbetrieb war zeitweise eingeschränkt, einige Flüge wurden umgeleitet. Später lief der Betrieb wieder normal. Beschäftigte im Handel auf den Balearen bekommen mehr Geld. Arbeitgeber und Gewerkschaften haben einen neuen Tarifvertrag vereinbart. Die Löhne steigen in den nächsten 4 Jahren insgesamt um 14%. Für dieses Jahr ist ein Plus von 4,5% vorgesehen. Die Gewerkschaften sprechen von einem wichtigen Abschluss, weil die Bedingungen direkt auf die Situation auf den Inseln zugeschnitten sind.
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2: Die Sonne zeigt sich heute am Samstag nur selten. Gegen Mittag kann auch Regen mit dabei sein, teilweise auch Gewitter. Die Top-Temperatur 21 Grad, die Regenwahrscheinlichkeit 80%.
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0: Also wenn, dann jetzt in den nächsten Minuten auf den Wochenmärkten der Insel einfinden. Denn wie ja heute schon gehört, in unserem Inselradio-Wetter Richtung Mittag soll es hier anfangen zu regnen. Teilweise Gewitter mit dabei. Da wird das Ganze dann unangenehm und vor allen Dingen teilweise auch gefährlich. Deshalb jetzt, ja, jetzt los. Zum Beispiel unsere Wochenmarkt-Highlights am heutigen Samstag. Soya, Alaro, Santani und Campos. Gibt aber noch ganz, ganz viele andere. Colonia de San Pere, Espoles, Estellanes, Puig Puniens, Santa Eugenia und. Ganz lange Liste heute, die wir im Angebot haben, finden Sie auf inselradio.com in unserer Rubrik Wochenmärkte.
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0: Im ganzen Haus fängt es langsam richtig herrlich an, nach Kaffee zu riechen, nach gebratenem Speck, nach Rührei, nach all den leckeren Dingen, die so ein Frühstückstisch zu bieten hat. Wir wünschen einen guten Appetit. Klaas Tucholke, mein Name.

0: 9 gibt's gleich einen meiner absoluten Lieblingssongs. Soul und Funk, der beste Sorte von George Duke und Reach Out. Ich hab's geliebt damals mit meiner Soulband, diesen Song zu spielen. Da ist ein ganz toller E-Dur-Akkord drin, der das Ganze aufgehen lässt. Oh, das klingt einfach nur fantastisch. Auf jeden Fall, von 9, George Duke hier noch beim Israel Mallorca.
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1: Eine richtige Fantasiewelt voller Riesen, Hexen und Helden finden Sie in diesen Tagen in Manacoa. Manacoa Encantat heißt nämlich das Event und findet derzeit auf den Straßen und Plätzen dort statt. Gibt da riesige Skulpturen, die inspiriert von mallorquinischen Märchen sind, zum Beispiel ein König, ein Teufel, Hexen. Ja, außer den Skulpturen gibt es im Manacoa aber noch bis nächste Woche ein Kulturprogramm mit Musik und Straßenfesten. Heute steht die lateinamerikanische Kultur im Mittelpunkt. Gleich schon ab 9 gibt's im Stadtzentrum und rund um den Kirchplatz Essensstände, dazu Tattoo-Stände für alle Altersgruppen. Tagsüber laufen verschiedene Workshops, Kinderschminken, Kerzen machen, Percussions, Frida Kahlo, Schlüsselanhänge anfertigen. Außerdem ziehen von 11 bis 13 Uhr Mariachis durch die Innenstadt. So, und ab 18.30 Uhr startet dann auf der Plaza Sabasa die große multikulturelle Party mit Live-Musik und Auftritten von Mallorca, aus Uruguay und eigentlich der ganzen Welt. Alles kostenlos. Für Essen ist natürlich vor Ort auch gesorgt. So, also Manacoa Encantat heute in Manacoa. Ein Riesenfest. Fahren Sie mal hin, lassen Sie sich begeistern. Das ein Vorschlag von uns, gibt aber noch ganz, ganz viele andere, die wir im Angebot haben. Aus den unterschiedlichsten Branchen, Musik, Kultur, eine schöne Party. Finden Sie alles auf inselradio.com in unserem Eventkalender.
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2: Heute gibt's viel Sonnenschein in Deutschland. Ab und zu auch Wolken, vor allem Richtung Osten im Schwarzwald und an den Alpen sind später einzelne Schauer oder Gewitter möglich. 14 bis 25 Grad. Die Werte in Hamburg weiterhin. Ganz viel Sonne bei 10 Grad. In Berlin ist es zugezogen bei 12, genauso wie in Leipzig bei 11 Grad. In Düsseldorf strahlender Sonnenschein bei 11 Grad, genauso wie in Frankfurt bei 11. In Stuttgart Sonnenwolken bei 12 Grad. In München 13 Grad, da ist es bewölkt. In der Schweiz ein Mix aus Sonne und Wolken, rund um Zürich aber derzeit zugezogen bei 12 Grad. In Österreich ist doch eher die Sonne dominierend, teilweise ein paar Wolken mit dabei. So gerade auch die Situation rund um Wien bei 14 Grad. In Rom haben wir strahlenden Sonnenschein bei 17 Grad. Und in Glasgow haben wir 8 Grad und Wolken.
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2: Ja, heute wieder ziemlich grau in Grau. Die Sonne, die zeigt sich nur selten. Richtung Mittag ist dann auch Regen mit dabei. Teilweise sogar Gewitter. Top-Temperatur 21 Grad. Laut spanischem Wetterdienst Regenwahrscheinlichkeit 80%. In Santa Maria del Camí haben wir 17 Grad. In Arta 17 Grad. Und Sacalobra 17 Grad. Überall ist es bewölkt. Der Inselradio-Wettertrend. Ja, morgen dann endlich wieder Sonne am Start. Und zwar auch viel davon. Dazu eine Top-Temperatur von 25 Grad. Und Regen ist auch nicht in Sicht. Der Montag wird dann auch richtig toll werden.
1: 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Es ist 9 Uhr. 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
3: Im Studio Anna Löwer. Schönen guten Morgen. Wegen Milliardendefiziten ist bei der gesetzlichen Pflegeversicherung eine Reform geplant. Gesundheitsministerin Wagen hat nun weitere Details genannt. Sie kündigte in der Rheinischen Post Einschnitte an. Wagen will unter anderem Gutverdiener stärker belasten. Die Beitragsbemessungsgrenze für die Pflegeversicherung soll steigen. Die Gesundheitsministerin schloss aus, Pflegegrade zu streichen. Die Vorgaben sollen aber strenger werden. Nach Angriffsdrohungen von Russland und der Ukraine rund um die Militärparade heute in Moskau gibt es eine Kehrtwende. Bis einschließlich Montag gilt laut US-Präsident Trump jetzt eine Waffenruhe. Das bestätigten auch Kiew und der Kreml. Außerdem ist ein neuer Gefangenenaustausch geplant. Der Bund der Steuerzahler will die Entlastungsprämie endgültig stoppen. Die Bundesregierung müsse die Reißleine ziehen, sagte Steuerzahlerbundchef Holznagel dem RND. Firmen sollten ihren Leuten eigentlich 1.000 Euro steuerfrei zahlen können. Weil die Länder Einnahmeverluste befürchten, haben sie die Pläne im Bundesrat erstmal gestoppt. Heftige Kritik am Kanzler und der schwarz-roten Koalition kommt von der Opposition. Grünen-Fraktionschefin Katharina Dröge.
4: Friedrich Merz ist mit seiner Krisenpolitik krachend gescheitert. Die Ministerpräsidenten haben im Bundesrat die Notbremse gezogen. Und wenn die eigenen CDU-Ministerpräsidenten die Krisenpolitik des Kanzlers stoppen, dann ist das ein Fiasko für Friedrich Merz persönlich. Es ist ein Fiasko für die gesamte Bundesregierung.
3: Die Polizei sucht nach dem Überfall in Sinzig bei Koblenz nach dem oder den Tätern. Sie hatten gestern Morgen einen Geldtransporterfahrer vor einer Bank abgepasst und einen Behälter mit Bargeld erbeutet. Danach sperrten sie 2 Menschen in den Tresorraum. Spezialkräfte konnten die beiden unverletzt befreien. Grüne und CDU in Baden-Württemberg stimmen heute über ihren Koalitionsvertrag ab. Die Grünen kommen dafür in Stuttgart zusammen, die CDU in Korntal-Münchingen. Am Mittwoch soll dann der grüne Cem Özdemir zum neuen Ministerpräsidenten und damit Nachfolger von Winfried Kretschmann gewählt werden.
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2: In unseren Inselradio Mallorca Lokalnachrichten heute Morgen Katrin Wagener.
5: Guten Morgen.
2: Und wir haben uns gerade leidenschaftlich, warum auch immer, über die Artischocke unterhalten. Wahrscheinlich aus dem Grund, weil nämlich die Bauern bzw. die Marktstandbetreiber angekündigt haben, dass die Saison für Artischocken hier auf der Insel so langsam

0: Koch- und generell Naturkurs von dir, weil ich nämlich denke, dass Artischocken im Glas kommen.
1: Immerhin kann ich jetzt Kürbis und Melonen veredeln, ne?
0: Ja, siehst du, stimmt, haben wir vorhin ja schon drüber gesprochen. Klasse, Rolke, mein Name, ich wünsche euch einen schönen guten Morgen.
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0: Es klingt ja so, als wenn da extrem viele Reste dann auch übrig bleiben. Irgendwie auch ein bisschen schade. Deshalb, wir spielen mal das Szenario durch. Also wir gehen hier auf Mallorca auf den Wochenmarkt, kaufen Artischocken, verwerten die Herzen, aber was machen sie mit den Resten? Gibt es da irgendwie was, wie man das verwenden kann? Irgendwelche Rezepte? Würde mich mal interessieren. Vielleicht eine Suppe? Schreiben Sie mal mir per WhatsApp an die 683 500 100. 683 500 100.

Wir machen jetzt eine kleine Zeitreise hier beim Inserate Mallorca am Samstag um 10 Minuten nach 9, denn in Palma steigt heute der sogenannte Vintage-Markt auf der Plaza del Tubo de Carlos Clavejo, und zwar von 10 bis 20 Uhr das Ganze. Dort gibt's alles für Nostalgiker und Sammler, zum Beispiel Retro-Videospiele, klassische Konsolen, Pokémon-Karten, Comics, Manga, Vinylplatten für alle Musikfans. Alte Kassetten gibt's dort, Lego, Playmobil, Star Wars-Figuren und sogar Vintage-Kameras und alte Postkarten. Also so ziemlich alles, was alt ist, gibt es da. Und ab 17 Uhr gibt's dann noch eine Vinyl-Session mit DJ Loft 85 oder 85. Je nachdem, wie sie es aussprechen möchten, mit Soul, Funk und Jazz. Also, der Vintage-Markt heute in Palma, das ein weiterer Tipp. Was heute stattfindet, natürlich auch immer bitte das Wetter im Auge behalten. Soll ja heute auch noch gewittern und regnen, aber wenn das Wetter dann stabil ist, dann bieten sich die unterschiedlichsten Dinge an, die man machen kann. Wir haben eine ganz, ganz lange Liste zusammengefasst auf inselradio.com auf unserer Pinnwand. Da gibt es die besten Events und Veranstaltungen, was am Wochenende so stattfindet. Mama.

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Verkehrsteilnehmer müssen sich heute auf der Insel auf Straßensperrung einstellen, denn der Ironman und der Winter Night Run finden statt. Wann und wo genau, das erzählt uns gleich Katrin Wagener in unseren Inselrade Mallorca Lokalnachrichten um 9:30 Uhr.

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1: Wir haben es 9:30.
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2: Im Studio Katrin Wagener. Schönen guten Morgen. Autofahrer müssen sich heute auf der Insel auf Straßensperrungen einstellen. In Alcudia findet heute der Ironman 70.3 statt. Bei dem Triathlon müssen die Athleten fast 2 Kilometer schwimmen, 90 Kilometer Radfahren und 21 Kilometer laufen. Deswegen wird der Ortskern von Port Alcudia für den Verkehr gesperrt. Aber auch rund um Poyenza, Yuc, Caimari, Muro und Sapobla kommt es zu Behinderungen, weil das Radrennen durch die Bergstraßen in der Tramuntana führt. Und in Palma findet heute Abend der Binta Night Run mit 4.200 Läufern statt. Auch dort kommt es zu Behinderungen rund um das Castillo Bay Ver, den Paseo Marítimo und die Altstadt. Mehr Infos gibt es online, die Links haben wir Ihnen auf inselradio.com zusammengestellt. Busfahrer auf Mallorca warnen. In der Serra de Tramuntana wird der Verkehr aus ihrer Sicht immer gefährlicher. Besonders auf der Strecke Richtung Sacalobra kommt es täglich zu riskanten Situationen mit Radfahrern. Die Fahrervereinigung Actua kritisiert, dass viele Radfahrer auf engen Straßen ohne Seitenstreifen zu schnell unterwegs sind oder die Fahrbahn blockieren. Zusätzlich erschweren Mietwagen den Verkehr. Die Fahrer fordern feste Zeiten für Radfahrer, damit sie sich nicht mit den Buszeiten überschneiden. Auch das Cap Formentor, Saforadada und der Coy de Sabataya gelten als Problemstellen. Vor der Küste Mallorcas läuft noch bis morgen eine große Minenabwehrübung. Mit dabei sind über 500 Soldaten aus mehreren NATO-Staaten, 11 Schiffe und ein Hubschrauber. Im Hafen von Palma haben sie heute die Möglichkeit, das Militärschiff Relampago und mehrere Minenjagdboote zu besichtigen, sofern das Wetter mitspielt. Das Ganze geht von 10 bis 13 Uhr und von 16 bis 20 Uhr kostenlos am Marinestützpunkt Porto Pi.
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2: Die Sonne zeigt sich heute am Samstag nur selten. Gegen Mittag kann auch Regen mit dabei sein, teilweise auch Gewitter. Die Top-Temperatur 21 Grad, die Regenwahrscheinlichkeit 80%.
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1: 918 Starts und Landungen heute insgesamt an Palmas Airport. Und man merkt doch deutlich heute den Unterschied zu den anderen Tagen, dass es doch vermehrt zu Verspätungen im Betriebsablauf, wie es so schön heißt, kommt. Was die unterschiedlichen Gründe sind, weiß man natürlich nicht, für gewöhnlich auch wir nicht. Aber es ist halt so, dass zum Beispiel ein Flieger nach Hamburg heute Morgen Verspätung hatte. Der sollte eigentlich um 8 Uhr starten, wird aber voraussichtlich, weil er immer noch nicht losgeflogen ist, kurz vor 10 erst losfliegen. Dann ein Flieger nach Nürnberg, der auch ordentlich Verspätung haben wird. Der ist nämlich angedacht für 20 vor 10, wird aber erst um 20 vor 12 dann höchstwahrscheinlich losfliegen. Und dann noch ein Flieger nach Berlin, Nummer 3 im Bunde, 10.45 Uhr angedacht. Neuer Abflugtermin, neuer Abflugplan ist 13.15 Uhr.
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1: Vor allem das ist ja der jetzige Stand. Der Regen und das Gewitter, das steht uns ja erst noch bevor und um die Mittagszeit. Wollen wir hoffen, dass es nicht zu allzu krassen Verspätungen kommen wird. Klasse Rolke, mein Name.

0: Wir feiern gleich musikalisch die ewige Jugend. Und zwar mit Alphaville im Original Forever Young. Gibt es gleich hier beim Inserat Mallorca. Wir wünschen ein schönes Wochenende, schönen Samstag.
1: Wir beginnen nun das Boarding für den Flug nach Palma.
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So, jetzt habe ich hier was für alle Mutigen beim Inselradio Mallorca. Denn, oh Gott, oh, ich schäme mich jetzt schon für den Gag. Es geht zur traditionellen Kuhmesse nach Campos. Deswegen mutig. Ja gut, lassen wir das. Da ist nämlich eine Viehausstellung. Es gibt einen Wochenmarkt rund um die traditionelle Kuhmesse. Das ist ein Riesending da in der Region. Man kann auch die Kirche besuchen. Das ist die St. Julia-Kirche. Es gibt jede Menge Mallorca-Traditionen. Tolle Sache, besonders spannend. Eine Käseverkostung gibt es vor Ort mit 10 mallorquinischen Käsereien. Und am Nachmittag der Schäferhund-Wettbewerb. Also doch, dreht sich doch nicht alles nur rund um die Kühe dort vor Ort. Für Kinder gibt es auf jeden Fall den Mini-Mu-Bereich. Da kann man dann schön basteln, wenn man möchte. Gibt Kinderschminken und sogar eigene Käseherstellung. Und abends wird dann auch noch gefeiert beim Mu-Fest. Das habe ich mir jetzt wirklich nicht ausgedacht. Das heißt wirklich Mu-Fest mit Live-Musik, DJs und Volkstanz. Die Kuhmesse in Campos, ich habe es schon ein bisschen angedeutet, gilt als eine der wichtigsten Landwirtschafts- und Viehmessen der Insel und zieht wirklich jedes Jahr tausende Besucher an. Also falls Sie Lust haben, die Kuhmesse in Campos, das ist ein weiterer Vorschlag, was man heute machen kann an diesem Samstag. Mehr davon haben wir in der Übersicht. Alle Vierersfeste, Veranstaltungen und Events

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1: Heute gibt's viel Sonnenschein in Deutschland, ab und zu auch Wolken, vor allem Richtung Osten im Schwarzwald. Und an den Alpen sind später einzelne Schauer oder Gewitter möglich. 14 bis 25 Grad die Werte. In Hamburg haben wir 12 Grad. Da scheint weiterhin die Sonne. In Berlin ist es bewölkt bei 12 Grad, genauso wie in Leipzig bei 13 Grad. Strahlender Sonnenschein in Düsseldorf bei 15 Grad, genauso wie in Frankfurt bei 14. Stuttgart, Sonne, Wolken bei 15. Und in München setzt sich die Sonne langsam durch bei 14 Grad. In der Schweiz eigentlich recht schön sonnig rund um Zürich, aber bedeckt derzeit bei 15 Grad. In Österreich ist es überwiegend sonnig. Wien, strahlender Sonnenschein derzeit bei 16 Grad. In Dublin scheint auch richtig schön die Sonne bei 10 Grad. Und in Warschau haben wir 10 Grad und Wolken.
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1: Ja, heute wieder ziemlich grau in grau. Die Sonne zeigt sich nur ganz, ganz selten. Richtung Mittag ist auch Regen mit dabei, teilweise auch Gewitter. Deshalb auch mittlerweile eine Wetterwarnung rausgegeben vom spanischen Wetterdienst. In der Farbe Gelb für die gesamte Insel ab 11 Uhr bis 16 Uhr. Dazu auch vom Osten über den Süden bis in den Südwesten an den Küsten eine Wetterwarnung in der Farbe Gelb. Top-Temperatur 21 Grad, Regenwahrscheinlichkeit 80%. Hier in Palma haben wir 19 Grad, es ist zugezogen. Ich guck raus. Ah, graue Suppe. Manacor, gleiche Situation bei 18 Grad und auch in Calaratiada bei 19 Grad. Der Inselradio-Wettertrend. Ja, morgen, endlich, muss man dann mal sagen. Endlich wieder Sonne und zwar auch viel davon. Dazu eine Top-Temperatur von 25 Grad. Regen ist nicht in Sicht. Der Montag, der soll dann auch richtig schön und toll werden.
0: 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Es ist 10 Uhr. 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
2: Im Studio Anna Löwer. Schönen guten Tag. Bei der gesetzlichen Pflegeversicherung ist eine Reform geplant und Gesundheitsministerin Wagen hat nun weitere Details genannt. Sie kündigte in der Rheinischen Post Einschnitte an. Mehr von Lukas Auer.
3: Seit Jahren überstiegen die Ausgaben die Einnahmen. Die Folge sind Milliardendefizite. Nächstes Jahr werden laut Wagen 7,5 Milliarden Euro fehlen, im Jahr drauf sogar 15 Milliarden. Deshalb will die Gesundheitsministerin reagieren und unter anderem Gutverdiener stärker belasten. Die Beitragsbemessungsgrenze für die Pflegeversicherung soll steigen. Wagen schloss aus, Pflegegrade zu streichen. Die Vorgaben sollen aber strenger werden.
2: Russland und die Ukraine wollen ab heute 3 Tage lang die Waffen ruhen lassen und je 1.000 Gefangene austauschen. Vermittelt hat das US-Präsident Trump, der Kreml und Kiew bestätigten das. Zuvor hatte es noch gegenseitige Angriffsdrohungen rund um die Militärparade heute in Moskau gegeben. Der Bund der Steuerzahler fordert, die geplante Entlastungsprämie endgültig zu den Akten zu legen. Gestern hatte der Bundesrat die Pläne zumindest vorerst gestoppt. Philipp Rösler berichtet.
4: Statt nach faulen Kompromissen zu suchen, müsse die Bundesregierung die Reißleine ziehen. Die meisten Betriebe könnten sich die Prämie ohnehin nicht leisten, so der Chef des Steuerzahlerbunds, Rainer Holznagel, im RND. Geplant war, dass Firmen ihren Beschäftigten 1.000 Euro steuerfrei zahlen können. Die Länder hatten das wegen befürchteter Einnahmeausfälle im Bundesrat gestoppt. Die Bundesregierung betont, sie wolle nach Möglichkeiten suchen, damit die Prämie doch noch kommt.
2: Bis zu 20 Millionen Passagiere könnten in diesem Sommer von Flugstreichungen betroffen sein. Schuld sind die hohen Kerosinpreise, so der Chef des Flughafenverbands ATV Beisel in der Welt am Sonntag. Vor allem bei Billig-Airlines und kleineren Urlaubszielen dürfte gestrichen werden. Mit dem Zug von Berlin aus über Hamburg direkt nach Oslo. Das soll ab Sommer 2028 möglich sein. Die Deutsche Bahn plant eine Direktverbindung. Das hat Fernverkehrsvorstand Pettersson in den Funke-Zeitungen angekündigt. Zwischenstationen sollen auch Kopenhagen, Malmö und Göteborg sein.
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1: Na, alles gut? Gut reingestartet in diesen Samstag? Wenn ja, schön. Wenn nicht, tun wir natürlich vom Inselradio Mallorca alles dafür, dass die Stimmung steigt und sie quasi durchs Wochenende gleiten und schweben. Mein Name ist Klaas Drolke. Schönen guten Tag, hallo.
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Live-Musik habe ich jetzt für Sie im Angebot hier beim Inselradio Mallorca am Samstag. Genießen Sie die Zeit mit der Familie und zwar in Porto Poyensa. Da startet heute um 18 Uhr das Poyensa Folk auf der Plaza Miquel Campyong. Drei kostenlose Open-Air-Konzerte gibt es da und wie der Name schon sagt, bringen halt traditionelle Folk Musik auf die Bühne. Mit dabei sind unter anderem die Gruppen Musica Nostra, Nau Romanza und halt andere. Zum großen Finale gibt es dann ab 22.30 Uhr einen spektakulären Feuerlauf, den sogenannten Corre Foc, kennen wir ja alle, mit mehreren Dämonengruppen aus verschiedenen Orten Mallorcas. Also wer heute Abend Lust auf so typisches

mallorquinisches Flair, Kultur, Live-Musik, ordentlich Feuer hat. Porte Pollença, the place to be, da ist heute Pollença Folk. Das ist ein weiterer Vorschlag, was man machen kann. Falls Sie aber was ganz anderes suchen, dann schnell auf inserade.com in unseren Eventkalender oder auf unsere Pinnwand. Da haben wir die unterschiedlichsten Vorschläge, was heute und am Wochenende so geht.

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0: Balearenregierung hat beschlossen, dass für Beamte auf den Inseln die 35-Stunden-Woche kommt. Außerdem steigen die Gehälter rückwirkend ab Januar. Um wie viel Prozent? Das erzählt uns gleich Katrin Wagener in unseren Inselradio Mallorca Lokalnachrichten um 10:30.
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1: Wir haben es 10:30.
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3: Im Studio Katrin Wagener, schönen guten Tag. Beschäftigte im Handel auf den Balearen bekommen mehr Geld. Arbeitgeber und Gewerkschaften haben einen neuen Tarifvertrag vereinbart. Die Löhne steigen in den nächsten 4 Jahren insgesamt um 14%. Für dieses Jahr ist ein Plus von 4,5% vorgesehen. Die Gewerkschaften sprechen von einem wichtigen Abschluss, weil die Bedingungen direkt auf die Situation auf den Inseln zugeschnitten sind. Die 35-Stunden-Woche kommt, und zwar ab Juni für Beamte und Beschäftigte im öffentlichen Dienst auf den Balearen. Das hat die Regionalregierung jetzt beschlossen. Außerdem steigen die Gehälter rückwirkend ab Januar um 1,5%. Auch beim Urlaub soll es für Beamte mehr Flexibilität geben. Freie Tage können einfacher über das Jahr verteilt werden. Die neuen Regeln gelten für die gesamte öffentliche Verwaltung der Balearen. In Canyamel in der Gemeinde Cap de Peda können deutlich mehr Urlauber übernachten, als dort Menschen leben. Nach Angaben der Gemeinde gibt es in dem Küstenort über 3600 Schlafplätze für Touristen, aber nur knapp 500 gemeldete Einwohner. Das sorgt vor allem im Sommer für viel Druck in dem Ort. Die Gemeinde will Canyamel deshalb touristisch entlasten. Geplant sind bessere Straßen und Gehwege, moderne Infrastruktur, bessere Busverbindungen und mehr Barrierefreiheit am Strand.
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3: Heute am Samstag zeigt sich die Sonne nur ganz selten. Stattdessen kann es immer wieder Regen und auch Gewitter geben. Die Top-Temperatur 21 Grad, die Regenwahrscheinlichkeit 80%.
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4: Ja, wenn ich mir das Regenradar hier gerade nochmal so angucke, könnte es doch sein, dass bis 13 Uhr es trocken bleiben soll. Wie gerade schon heute gehört in unserem Inselradio-Wetter, soll es ja noch anfangen zu regnen und teilweise auch sogar zu gewittern. Mit einer Wetterwarnung für die ganze Insel bis 16 Uhr, von 11 bis 16 Uhr. Deshalb könnte da natürlich auch der Wochenmarktbummel drunter leiden, falls Sie aber sich trotzdem selbstbewusst genug fühlen. Dann gerne zum Beispiel zum Wochenmarkt in Costitge oder Colonia de San Pere in Bouger ist einer, in Cala Ratllada oder auch unsere Wochenmarkt-Highlights in Soya Alaro, Santani und Campos. Gibt aber noch weitere, die wir im Angebot haben, auch natürlich für die nächsten Tage. Morgen soll das Wetter ja deutlich besser werden mit viel Sonnenschein. Können Sie ja schon mal drauf vorbereiten auf den Wochenmarkt. Morgen gerne angucken auf inselradio.com in unserer Rubrik Wochenmärkte.
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4: Klasse Rolke heute Morgen an Ihrer Seite an diesem Samstag. Ich wünsche ein schönes Wochenende.

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1: Rund um Mallorca, da dreht der Wind auf Nord bis Nordost und frischt auf Stärke 4 bis 5 auf, im Osten zeitweise auch bis 6. Die See, die nimmt deutlich zu, vor allem im Osten und bei Sessaline stellenweise stark bewegt. Ab dem Vormittag sind Schauer möglich, vereinzelt auch Gewitter. So, und aufgrund dieser Situation, ja auch die Wetterwarnung vom spanischen Wetterdienst rausgegeben worden in der Farbe Gelb für die gesamte Insel ab 11 Uhr, also gleich bis 16 Uhr, also wegen Regen und Gewitter, dazu auch vom Osten über den Süden bis in den Südwesten an den Küsten eine Wetterwarnung in der Farbe Gelb. Gibt deshalb gerade im Osten viele gelbe Flaggen und auch zwei rote schon jetzt schon, obwohl es noch nicht mal angefangen hat zu regnen. Davon aber auch eine hier in der Region, also Son Moy im Osten und Palma Nova hier bei uns. Da ist das Baden derzeit verboten, falls es jemand vorhatte. So, eigentlich machen wir auch immer in dieser Rubrik einen Strandtipp, aber auch heute würde ich darauf verzichten wollen, wie gesagt, weil es nachher anfängt zu gewittern, nicht, dass es jemand falsch aufschnappt und jetzt hört, ja, der Tucholke im Radio hat was von Strandtipps erzählt, da muss ich jetzt unbedingt hinfahren. Es ist einfach zu gefährlich, gerade in den nächsten Stunden ins Wasser zu gehen, bitte verzichten Sie darauf, gerade wenn es blitzt und donnert am Himmel. Deshalb spare ich mir den Strandtipp für morgen auf, denn... Morgen ja, schönes Wetter. Montag auch. Dann erzähle ich, wo es hingeht. Bis dahin können Sie sich ja selber nochmal durchklicken zum Planen für Ihren Urlaub, für die schönen Tage hier bei uns auf der Insel. Und zwar auf inselradio.com haben wir in unserer Rubrik Baywatch ganz viele tolle Strände für Sie aufgelistet, die es mal anzusteuern gilt.
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1: Heute gibt's viel Sonnenschein in Deutschland. Ab und zu auch Wolken, vor allem Richtung Osten. Im Schwarzwald und an den Alpen sind später einzelne Schauer oder Gewitter möglich. 14 bis 25 Grad. Die Werte in Hamburg weiterhin. Viel Sonnenschein bei 14 Grad. In Berlin kämpft sich die Sonne so langsam durch bei 13 Grad. In Leipzig weiterhin zugezogen 13 Grad. In Düsseldorf strahlender Sonnenschein 16 Grad. Frankfurt Sonnenwolken bei 16. Stuttgart überwiegend sonnig bei 17. Und auch in München überwiegend sonnig bei 17 Grad. In der Schweiz gibt es einen Mix aus Sonne und Wolken rund um Zürich, aber derzeit viel Sonne bei 16 Grad. In Österreich ist es überwiegend sonnig, sowie rund um Wien derzeit strahlender Sonnenschein bei 17 Grad. In Sofia haben wir 15 Grad, da ist es bewölkt. Und in Aberdeen 9 Grad und Mix aus Sonne und Wolken.
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1: Ja, bei uns dagegen grau in diesen Tagen. Die Sonne, die zeigt sich nur ganz, ganz selten Richtung Mittag. Ist auch Regen mit dabei. Teilweise auch Gewitter, deshalb jetzt auch eine Wetterwarnung in der Farbe Gelb. Für die gesamte Insel in 38 Sekunden beginnt. Bis 16 Uhr das Ganze, dazu auch vom Osten über den Süden bis in den Südwesten an den Küsten eine Wetterwarnung in der Farbe Gelb, wie gesagt, aufgrund von möglicher Gewitter und Regenschauer. Top-Temperatur 21 Grad, Regenwahrscheinlichkeit 80%. In Campos haben wir 18 Grad, da ist es bewölkt, genauso wie in Soya bei 19 Grad und in Porto Cristo bei 18 Grad. Der Inselradio-Wettertrend, morgen dann endlich die Sonne wieder zurück, das Comeback der Woche, und zwar auch ziemlich viel davon. Dazu eine Top-Temperatur von 25 Grad. Regen ist nicht in Sicht. Auch der Montag, der soll richtig toll werden.
0: 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Es ist 11 Uhr. 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
2: Im Studio Anna Löwer. Schönen guten Tag. Wegen Milliardendefiziten ist bei der gesetzlichen Pflegeversicherung eine Reform geplant. Gesundheitsministerin Wagen hat nun weitere Details genannt. Sie kündigte in der Rheinischen Post Einschnitte an. Wagen will unter anderem Gutverdiener stärker belasten. Die Beitragsbemessungsgrenze für die Pflegeversicherung soll steigen. Die Gesundheitsministerin schloss aus, Pflegegrade zu streichen. Die Vorgaben sollen aber strenger werden. Russland und die Ukraine wollen ab heute für 3 Tage die Kämpfe pausieren. Außerdem sollen jeweils 1.000 Gefangene ausgetauscht werden. Zuvor hatte es noch Drohungen rund um die Militärparade in Moskau gegeben, mit der Russland an den Sieg über Nazi-Deutschland im Zweiten Weltkrieg erinnert. Der Sicherheitsexperte Nico Lange sagte bei Welt:
3: Das ist eine Gesellschaft, die durch und durch militarisiert wird von oben und wo ja ganz gezielt jetzt seit 2022 Wladimir Putin versucht, den großen Vaterländischen Krieg, das war ja die Verteidigung der Sowjetunion, nicht Russland, sondern der Sowjetunion gegen den Angriff Hitlers. Der versucht das jetzt für Russland zu vereinnahmen und sagt im Grunde, der Angriff auf die Ukraine ist das gleiche wie der große Vaterländische Krieg, die Verteidigung der Sowjetunion.
2: Wegen der hohen Kerosinpreise drohen in Deutschland in diesem Sommer massenhaft Flugausfälle. Das sagte der Chef des Flughafenverbands ADV Beisel der Welt am Sonntag. Bis zu 20 Millionen Passagiere könnten betroffen sein, weil vor allem Billig-Airlines Wohlverbindungen streichen werden. Schauspieler Christian Ulmen ist im Rechtsstreit mit dem Spiegel vorerst größtenteils gescheitert. Das Landgericht Hamburg sagt im Kern, der Artikel über die Vorwürfe seiner Ex-Frau Colleen Fernandes gegen ihn war im Wesentlichen okay. Es ging unter anderem um Fake-Profile im Netz und gefälschte Pornobilder. Der Kampf ums europäische Geschäft oder gegen den Abstieg. Darum geht's heute am vorletzten Spieltag der Fußball-Bundesliga. Am Nachmittag gibt es die Duelle Leipzig-St. Pauli, Stuttgart-Leverkusen, Augsburg-Gladbach und Hoffenheim-Bremen. Wolfsburg trifft dann am Abend auf die Bayern.
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1: Ja, grau in grau ist es draußen, aber vielleicht genau das perfekte Wetter, um sich ein bisschen Farbe, ein bisschen Inspiration für zu Hause zu holen. Ab jetzt läuft nämlich in Son Bugadeyes die kleine Interior- und Lifestyle-Messe Art of Living by Blau Projects. Der Eintritt, der ist gratis und gerade für alle im Südwesten einen echten Abstecher wert. Bei der Veranstaltung treffen Architektur, Interior Design, Smart Living und exklusive Immobilienkonzepte aufeinander. Ist aber ganz bewusst eher so als Event, als Lifestyle statt als klassische Messe gedacht. Mit dabei sind übrigens verschiedene Premium-Aussteller, Designlösungen für Wohn- und Hotelprojekte. Dazu gibt's Barbecue-Drinks und einfach eine entspannte Atmosphäre. Also heute geöffnet bis 18 Uhr in Son Bugadeyes Art of Living bei Blau Projects. Mein Name ist Klaas Tucholke. Ich wünsche einen schönen guten Morgen. Hallo.
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0: USA ist ein Song am Flughafen Palma angekommen, hat sich im Handgepäck versteckt. Und an diesem Song kommt in diesem Jahr niemand vorbei. Der ist inzwischen auch schon in vielen weiteren Ländern abseits den USA richtig beliebt.
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0: In Norwegen, Irland, England, Dänemark und in ihrer Heimat, den USA, startet Bella Kay gerade richtig durch mit dem Song I Love It, I Love It, I Love It. Erst vor circa einem Jahr hat sie damit angefangen, ihre Musik auf den sozialen Medien zu posten. Die ersten Videos hatten ganz, ganz wenige Likes, aber Bella ist dran geblieben und hat an ihren Erfolg geglaubt. Immerhin wusste sie schon als Kind, dass sie mal Musikerin werden wollte und diesen Traum wollte sie auf keinen Fall loslassen.
2: Ich habe es immer schon geliebt zu schreiben und zu singen. Ich habe dann meinen Vater angebettelt, eine Gitarre zu kaufen und wir haben eine für $50 aus einem Musikladen geholt. Und dann habe ich angefangen zu schreiben und nie wieder damit aufgehört.
0: Ja, Bellas Hartnäckigkeit hat sich ausgezahlt. Nach einer schwerfälligen Startphase in den sozialen Medien ging plötzlich alles ganz schnell. Einige ihrer Videos gingen viral und somit auch ihre Musik. Ihren ersten ganz großen Song hören wir jetzt hier bei uns. I Love It, I Love It, I Love It von Bella Kay.
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In Palma sollen mehr als 300 neue Sozialwohnungen entstehen. Wo? Das erzählt uns gleich Katrin Wagener in unseren Inserate Mallorca Lokalnachrichten um 1:01.

0: Wir haben es eine Minute vor 11:30.
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2: Im Studio Katrin Wagener, schönen guten Tag. Beschäftigte im Handel auf den Balearen bekommen mehr Geld. Arbeitgeber und Gewerkschaften haben einen neuen Tarifvertrag vereinbart. Die Löhne steigen in den nächsten 4 Jahren insgesamt um 14%. Für dieses Jahr ist ein Plus von 4,5% vorgesehen. Die Gewerkschaften sprechen von einem wichtigen Abschluss, weil die Bedingungen direkt auf die Situation auf den Inseln zugeschnitten sind. In Palma sollen mehr als 300 neue Sozialwohnungen entstehen. Mallorcas Inselrat will dafür nächste Woche ein Grundstück neben dem Velodrom an das Balearische Wohnungsinstitut IBAWI übergeben. Der Inselrat bekommt im Gegenzug 35 Wohnungen für soziale Zwecke sowie Flächen für ein Kulturzentrum und eine neue Einrichtung für Kinder und Jugendliche. Laut Inselratspräsident Llorenç Galmés soll damit der Zugang zu bezahlbarem Wohnraum verbessert werden. In Palma sind die Bauarbeiten in der Straße am neuen Schwimmzentrum Saigo Dolza im Viertel El Tireno abgeschlossen. Dort hatte es zuletzt erhebliche Verzögerungen gegeben, weil ein Teil des Asphalts abgesackt war. Die Stadt hat rund 346.000 Euro in die Arbeiten investiert. Erneuert wurden unter anderem Gehwege, Asphalt, Beleuchtung und verschiedene Leitungen. Die Arbeiten gehören zu einem umfassenden Sanierungsplan für das El Tireno-Viertel. Weitere Straßen sollen dieses Jahr noch folgen.
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2: Heute am Samstag zeigt sich die Sonne nur ganz selten. Stattdessen kann es immer wieder Regen und auch Gewitter geben. Die Top-Temperatur 21 Grad, die Regenwahrscheinlichkeit 80%.
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0: Auch heute wieder voll bei uns, denn 3 Kreuzfahrtschiffe sind derzeit gleichzeitig hier bei uns in Palmas Hafen. Und wenn alle Schiffe ausgebucht wären, würden insgesamt 10.000 Touristen hier an Land kommen Richtung Palma und ausschwärmen, sich die unterschiedlichsten touristischen Attraktionen angucken. Los ging es auf jeden Fall heute Morgen mit der AIDA Cosma. Die ist gekommen um 4.32 Uhr aus Barcelona, fährt dann um 22 Uhr weiter nach Gibraltar. Marella Explorer war das zweite Schiff, 5.42 Uhr aus Palamos gekommen, fährt um 21.45 Uhr weiter nach Livorno. Und dann noch die Norwegian Dawn ist um 6.37 Uhr aus Ibiza gekommen und fährt 18 Uhr weiter nach Barcelona.
1: 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Bis bald. Deine Kapitäne Randolf und Alex.
0: Klaas Tuchel geblickt mit Ihnen zusammen sorgenvoll Richtung Himmel in der Region Andratx-Calvia bis hoch nach Espoles soll es mittlerweile auch schon angefangen haben zu regnen und zu gewittern. 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
1: Morgen ist ja bekanntlicherweise der deutsche Muttertag. Der spanische, der liegt ja schon fast eine Woche zurück. Und wenn Sie immer noch kein Geschenk haben, dann würde es jetzt langsam Zeit, würde ich mal vorschlagen. Wie wäre es denn mit einem entspannten Brunch zum Start in den Tag? Ja, einen ganz besonderen mediterranen haben wir davon. Im 5-Sterne-Hotel San Regis Mardavay, Mallorca Resort in Costa del Blanes. Ab 13 Uhr genießen Sie dort Suppen, warme Speisen und alles nach ihrer Wahl. Außerdem, es gibt Pasta, es gibt Fleisch, es gibt Fisch von der Live-Cooking-Station und auch hausgemachtes Eis, Kuchen und Gebäck ist mit dabei. 139 Euro kostet der Brunch pro Person im San Regis Mardavay Mallorca Resort. Falls Sie dabei sein wollen, online gehen, das Ganze buchen. Das ist ein weiterer Vorschlag, was man in diesem Fall morgen machen kann, was es aber noch so Schönes zu entdecken gibt, zu machen gibt. An diesem Wochenende hier bei uns auf der Insel, morgen ja auch mit fantastischem Wetter. Das gibt es auf inselradio.com in unserer Rubrik Eventkalender.
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1: Heute gibt's viel Sonnenschein in Deutschland, ab und zu auch Wolken, vor allem Richtung Osten im Schwarzwald und an den Alpen sind später einzelne Schauer oder Gewitter möglich. 14 bis 25 Grad die Temperaturen in Deutschland. In Hamburg haben wir einen Mix aus Sonne und Wolken bei 14 Grad, in Berlin gleiche Situation bei 14, in Leipzig weiterhin Bewölkung bei 13 Grad. In Düsseldorf strahlender Sonnenschein, 17 Grad, Frankfurt auch viel Sonnenschein bei 17 Grad, Stuttgart Sonne und Wolken 18, München überwiegend sonnig bei 18 Grad. In der Schweiz gleiche Situation auch in Zürich. Nichts als Sonne. In Österreich gibt es im Landesinneren in der Mitte derzeit Regen. Ja, hat sich da ausgebreitet. Ansonsten aber auch schön sonnige Phasen, so wie rund um Wien. Da nämlich derzeit strahlender Sonnenschein bei 19 Grad. In Toulouse haben wir einen Mix aus Sonne und Wolken bei 20 Grad. Und in Göteborg 15 Grad und ebenfalls Sonne und Wolken.
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1: Ja, ziemlich grau ist es hier bei uns auf der Insel. Sonne, ja, weitestgehend Fehlanzeige. Der Regen hat jetzt auch langsam angefangen. Teilweise mit Gewitter. Gibt ja auch deshalb eine Wetterwarnung in der Farbe Gelb für die gesamte Insel noch bis 16 Uhr. Dazu auch vom Osten über den Süden bis in den Südwesten an den Küsten eine Wetterwarnung in der Farbe Gelb. So, und dieses Gewitter bzw. Regengebiet, das hält sich derzeit relativ hartnäckig. In Andratsch dann hoch nach Es Porles und aber eigentlich zu 80 bis 90 bis ja so Prozent eigentlich über dem Meer. Deswegen da dieses Gewitter- und Regengebiet hatten vielleicht ein paar Ausläufer Richtung Insel. Aber ansonsten hoffen wir mal, dass da alles einigermaßen glimpflich abläuft und dieses Gebiet dann irgendwann abziehen wird. Top-Temperatur heute 21 Grad, Regenwahrscheinlichkeit 80%. In Vilanice haben wir es derzeit trockene 18 Grad. In Canpicafort 19 Grad und Calaratiada 19 Grad. Überall ist es bewölkt, aber trocken. Der Inselradio-Wettertrend. Morgen dann die Sonne, die zurückkommt und zwar relativ dolle, denn wir bekommen eine Top-Temperatur von 25 Grad. Regen ist nicht in Sicht. Der Montag, der soll dann auch richtig toll werden.
0: 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Es ist 12 Uhr. 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
2: Im Studio Anna Löwer. Schönen guten Tag. Bei der gesetzlichen Pflegeversicherung ist eine Reform geplant und Gesundheitsministerin Wagen hat nun weitere Details genannt. Sie kündigte in der Rheinischen Post Einschnitte an. Mehr von Lukas Auer.
3: Seit Jahren überstiegen die Ausgaben die Einnahmen. Die Folge sind Milliardendefizite. Nächstes Jahr werden laut Wagen 7,5 Milliarden Euro fehlen, im Jahr drauf sogar 15 Milliarden. Deshalb will die Gesundheitsministerin reagieren und unter anderem Gutverdiener stärker belasten. Die Beitragsbemessungsgrenze für die Pflegeversicherung soll steigen. Wagen schloss aus, Pflegegrade zu streichen. Die Vorgaben sollen aber strenger werden.
2: Drei Tage lang wollen Ukraine und Russland auf gegenseitige Angriffe verzichten. Beide Seiten bestätigten, dass eine Feuerpause gilt. Zuletzt hatte es noch gegenseitige Drohungen gegeben, auch mit Blick auf die Militärparade in Moskau heute. Imme Kasten.
4: Ja, und so sind auf dem Roten Platz in Moskau bei der großen Parade heute auch zum Beispiel keine Panzer unterwegs gewesen. Jedes Jahr erinnert Russland ja mit der Parade an den Sieg über Nazi-Deutschland im Zweiten Weltkrieg. In diesem Jahr fiel es nun eben nicht ganz so martialisch mit großem Kriegsgerät aus. Bis Montag sollen die Waffen nun erst einmal ruhen. Außerdem ist zwischen der Ukraine und Russland ein Austausch von je 1000 Gefangenen geplant.
2: Der Bund der Steuerzahler will die Entlastungsprämie endgültig stoppen. Die Bundesregierung müsse die Reißleine ziehen, sagte Steuerzahlerbundchef Holznagel dem RND. Firmen sollten ihren Beschäftigten eigentlich 1000 Euro steuerfrei zahlen können. Die Länder haben die Pläne im Bundesrat aber erstmal gestoppt. Die Grünen und die CDU in Baden-Württemberg stimmen heute auf Parteitagen über ihren Koalitionsvertrag ab. Am Mittwoch soll dann Cem Özdemir zum neuen Ministerpräsidenten gewählt werden. Er tritt damit die Nachfolge von Winfried Kretschmann an, der aus Altersgründen nicht mehr angetreten war. Mit dem Zug von Berlin aus über Hamburg direkt nach Oslo. Das soll ab Sommer 2028 möglich sein. Die Deutsche Bahn plant eine Direktverbindung. Das hat Fernverkehrsvorstand Pettersson in den Funke-Zeitungen angekündigt. Zwischenstationen sollen auch Kopenhagen, Malmö und Göteborg sein.
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1: Ja, Regenschirm, Regenjacke, so langsam Pflicht hier bei uns auf der Insel zumindest dabei haben, dass, wenn es dann ordentlich losgeht, man nicht komplett bis auf die Unterbüchs nass wird. Mein Name ist Klaas Holke. Wünsche einen schönen Samstag, schönes Wochenende.
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1: Besonders große und unübersichtliche Grundstücke werden häufig von Einbrechern aufgesucht. Villen mit großen Grundstücken sollten daher durch eine Außenüberwachung abgesichert werden. Sicheren und leicht zu installierenden Schutz bietet eine KI

0: Gestützte Kameraüberwachung. Durch die künstliche Intelligenz in der Kamera werden Menschen und Fahrzeuge von allem anderen unterschieden. Fehlalarme durch Tiere und Pflanzen gehören der Vergangenheit an. Bei aktivierter Außenüberwachung melden die Kameras sofort einen Alarm an die 24-Stunden-Notrufzentrale. Dort prüft ein Operator die Situation, denn die KI ist noch nicht fehlerfrei und leitet bei Bedarf sofort weitere Schritte ein, etwa die Alarmierung der Bewohner oder der Polizei. Die Außenüberwachung kann auch nur partiell aktiviert werden, sodass Sie auf der Terrasse ungestört den Sommerabend genießen können, während der Rest des Grundstücks gesichert ist. Das ist unbeschwerter Genuss auf Mallorca. Gut zu wissen, zum Schutz Ihrer Privatsphäre kann die 24-Stunden-Notrufzentrale nur im Alarmfall auf die Kameras zugreifen.
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0: Busfahrer warnen vor gefährlichen Situationen in der Tramuntana. Das ist gleich eins unserer Themen in unseren Inserate Mallorca Lokalnachrichten. Wo dran die das festmachen, das erzählt uns gleich Katrin Wagener um ziemlich genau 12:30.
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1: Wir haben es 12:30.
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3: Im Studio Katrin Wagener. Schönen guten Tag. Die 35-Stunden-Woche kommt, und zwar ab Juni für Beamte und Beschäftigte im öffentlichen Dienst auf den Balearen. Das hat die Regionalregierung jetzt beschlossen. Außerdem steigen die Gehälter rückwirkend ab Januar um 1,5%. Auch beim Urlaub soll es für Beamte mehr Flexibilität geben. Freie Tage können einfacher über das Jahr verteilt werden. Die neuen Regeln gelten für die gesamte öffentliche Verwaltung der Balearen. Schreckmoment am Flughafen von Palma. Ein Air Europa-Flug aus Madrid ist gestern Abend nach einem technischen Problem bei der Landung sicher auf Mallorca angekommen. Nach Angaben der Airline hatte die Maschine zuvor einen Vogel getroffen. Kurz vor dem Aufsetzen bemerkten die Piloten eine Störung im Steuerungssystem. Das Flugzeug konnte trotzdem sicher landen. Verletzt wurde niemand, Feuerwehr und Techniker waren sofort vor Ort. Der Flugbetrieb war zeitweise eingeschränkt, einige Flüge wurden umgeleitet. Später lief der Betrieb wieder normal. Busfahrer auf Mallorca warnen. In der Serra de Tramuntana wird der Verkehr aus ihrer Sicht immer gefährlicher. Besonders auf der Strecke Richtung Sacalobra kommt es täglich zu riskanten Situationen mit Radfahrern. Die Fahrervereinigung Actua kritisiert, dass viele Radfahrer auf engen Straßen ohne Seitenstreifen zu schnell unterwegs sind oder die Fahrbahn blockieren. Zusätzlich erschweren Mietwagen den Verkehr. Die Fahrer fordern feste Zeiten für Radfahrer, damit sie sich nicht mit den Buszeiten überschneiden. Auch das Cap Formentor, Saforadada und der Coy de Sabataya gelten als Problemstellen.
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3: Noch bis 16 Uhr gilt eine gelbe Wetterwarnung für die gesamte Insel. Das bedeutet, es kann immer wieder Regen geben, teils auch stark, und auch Gewitter können mit dabei sein. Die Regenwahrscheinlichkeit heute 80%, die Top-Temperatur 21 Grad.
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1: Leichte Entwarnung von der Wetterfront, wie der spanische Wetterdienst gerade mitgeteilt hat, scheint das Unwetter mit den Gewittern wohl überwiegend an der Insel vorbeizuziehen. Aber diese Info natürlich nur mit Vorsicht zu genießen. Die Wetterwarnung gilt weiterhin bis 16 Uhr. Passen Sie auf sich auf. Mein Name ist Klaas Tucholke. Ich wünsche ein schönes Wochenende, schönen Samstag.

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0: die Hände Wochenende. Ein paar Party-Tipps jetzt von Winona Kläuschen.
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2: Haben Sie Lust auf einen wilden Reggaeton-Abend auf der Insel? Dann erleben Sie heute schon ab 18.30 Uhr die Rodeo-Party im Amok. Von der Playa de Palma aus sind es nur etwa 10 Minuten mit dem Taxi. Der Einlass beginnt um 18.30 Uhr. Tickets gibt's ab 10 Euro. Er hat 2,3 Millionen monatliche Hörer auf Spotify und gilt als eine Legende der Hausmusik. Die Rede ist von Dennis Ferrer, ein US-amerikanischer DJ und Produzent. Er legt heute Abend im BCM in Magaluf auf. Sie eine Nacht voller Soulful, House und Techno-Beats. Der Einlass startet um 22 Uhr. Tickets gibt's ab 20 Euro. Partyklamotten raus und ab auf die Tanzfläche. Bei der Ibiza Records Party im Auwa Club läuft heute die ganze Nacht Hausmusik. Unter anderem von bekannten DJs von unserer Nachbarinsel Ibiza und Kiko Navado ist auch dabei. Er hat schon jahrzehntelang DJ-Erfahrung in den bekanntesten Clubs der Insel gesammelt. Die Party startet um Mitternacht, ein Ticket bekommen Sie für 12 Euro. Der Auwa Club ist im Industriegebiet San Rossignol. 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
1: Sonne und Wolken wechseln sich in Deutschland ab. In Hamburg und Berlin haben wir so einen Mix aus Sonne und Wolken, wobei die Wolken doch eher gerade dominieren bei 15 Grad. 19 Grad sind es in Düsseldorf, da gibt es ganz viel Sonnenschein. In Frankfurt und Stuttgart scheint auch die Sonne bei bis zu 20 Grad. Viele Wolken hängen aktuell über Leipzig bei 15 Grad. Sonnig ist es dann aber wieder in München bei 20 Grad. Dann schauen wir rüber nach Österreich. Ja, da gibt es Sonne, Wolken, Regen und auch Gewitter. In Wien kommen wir auf 20 Grad. In der Schweiz schön sonnig, in Zürich sind es auch 20 Grad. Dann schauen wir nochmal rüber nach Athen. Da haben wir blauen Himmel bei 25 Grad. Und in Paris scheint auch die Sonne. Und da sind es 22 Grad.
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1: Ziemlich grau ist es heute bei uns auf der Insel. Es gibt auch eine Wetterwarnung in der Farbe Gelb für die gesamte Insel bis 16 Uhr, eben auch wegen Regen und Gewitter. In Palma messen wir 19 Grad, im Norden von Mallorca, in Alcudia kommen wir auch auf 19 Grad. In Pagera sind es auch 19 Grad und in Inca messen wir 18 Grad. Die Top-Temperatur liegt heute bei 21 Grad, die Regenwahrscheinlichkeit bei 80%, meldet der spanische Wetterdienst. Und jetzt schauen wir nochmal schnell auf den Inselradio-Wetter-Trend. Morgen kommt endlich die Sonne wieder raus. Es geht auch noch mal ein bisschen hoch von den Temperaturen. Die Top-Temperatur liegt morgen bei 25 Grad und Regen ist dann auch erstmal nicht in Sicht. Denn der Montag, der wird dann auch wieder richtig schön und freundlich.
0: 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Es ist 13 Uhr. 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
2: Im Studio Anna Löwer. Schönen guten Tag. Wegen Milliardendefiziten ist bei der gesetzlichen Pflegeversicherung eine Reform geplant. Gesundheitsministerin Wagen hat nun weitere Details genannt. Sie kündigte in der Rheinischen Post Einschnitte an. Wagen will unter anderem Gutverdiener stärker belasten. Die Beitragsbemessungsgrenze für die Pflegeversicherung soll steigen. Die Gesundheitsministerin schloss aus, Pflegegrade zu streichen. Die Vorgaben sollen aber strenger werden. Russland und die Ukraine wollen ab heute für 3 Tage die Kämpfe pausieren. Außerdem sollen jeweils 1.000 Gefangene ausgetauscht werden. Zuvor hatte es noch Drohungen rund um die Militärparade in Moskau gegeben, mit der Russland an den Sieg über Nazi-Deutschland im Zweiten Weltkrieg erinnert. Der Sicherheitsexperte Nico Lange sagte bei Welt.
3: Das ist eine Gesellschaft, die durch und durch militarisiert wird von oben und wo ja ganz gezielt jetzt seit 2022 Wladimir Putin versucht, den großen Vaterländischen Krieg, das war ja die Verteidigung der Sowjetunion, Sowjetunion, nicht Russland, sondern der Sowjetunion gegen den Angriff Hitlers. Der versucht das jetzt für Russland zu vereinnahmen und sagt im Grunde, der Angriff auf die Ukraine ist das gleiche wie der große Vaterländische Krieg, die Verteidigung der Sowjetunion.
2: Bis zu 20 Millionen Passagiere könnten in diesem Sommer von Flugstreichungen betroffen sein. Schuld sind die hohen Kerosinpreise, so der Chef des Flughafenverbands ATV Beisel in der Welt am Sonntag. Vor allem bei Billig-Airlines und kleineren Urlaubszielen dürfte gestrichen werden. In Ungarn wird heute der neue Regierungschef Peter Mojir vereidigt. Seine Partei hatte bei der Wahl Mitte April eine Zweidrittelmehrheit im Parlament geholt. Mojir will die Beziehungen zur EU deutlich verbessern. Damit endet die lange Regierungszeit des pro-russischen Ministerpräsidenten Viktor Orban. Die USA machen geheime UFO-Akten öffentlich. Das Verteidigungsministerium hat über 160 Fotos und Dokumente auf seiner Webseite veröffentlicht. Zu sehen sind unter anderem seltsame Schatten und Kugeln am Himmel. Die Akten reichen zurück bis in die 1940er Jahre.
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1: Mit Julia Müller, ja, auch wenn das Wetter heute nicht ganz so mitspielt. Es ist Wochenende. Machen Sie sich's also trotzdem schön heute und ab morgen wird's ja auch wieder sonniger hier bei uns auf Mallorca. 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
1: Im Südwesten Mallorca sucht ein Unternehmen aktuell einen kaufmännischen Mitarbeiter. Für die Stelle ist es wichtig, dass sie eine kaufmännische Ausbildung haben, Deutsch als Muttersprache sprechen und auch sehr gut Spanisch sprechen. Englisch ist von Vorteil, aber kein Muss. Und arbeiten würden sie von montags bis freitags und das 20 Stunden die Woche. Also wenn das jetzt nach ihrem Traumjob klingt, schnell bewerben. Alle Infos gibt's in der Jobbörse.
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0: Samstag beim Inselradio Mallorca. Kennen Sie den Ort Canyamel im Nordosten der Insel? Ist wirklich ein ganz, ganz kleiner Ort, aber ich finde ihn wirklich wunderschön. Ja, jetzt gibt es da allerdings mehr Ferienunterkünfte als Einwohner. In der Nebensaison ist es da also ziemlich ruhig, wie Sie sich vorstellen können. Mehr dazu gibt's gleich bei uns in den Inselradio Mallorca Lokalnachrichten um 13:30.
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Ihr Wochenende hier beim Inselradio Mallorca. Am 1. August steht er beim großen Inselradio-Geburtstag auf der Bühne und feiert mit uns, der Sänger Lacito. Ja, und ein Vögelchen hat mir gezwitschert, dass die Eltern von dem Sänger Lacito soeben hier auf der Insel gelandet sind. Gudrun und Katiko, herzlich willkommen auf Mallorca. Habt eine schöne Zeit. Ja, und damit der Urlaub auch so richtig gut startet, jetzt mal schnell das Radio lauter drehen, denn jetzt kommt Lacito mit Heute Nacht.

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1: Es ist 2:30.
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2: Im Studio Katrin Wagener. Schönen guten Tag. Die 35-Stunden-Woche kommt, und zwar ab Juni für Beamte und Beschäftigte im öffentlichen Dienst auf den Balearen. Das hat die Regionalregierung jetzt beschlossen. Außerdem steigen die Gehälter rückwirkend ab Januar um 1,5%. Auch beim Urlaub soll es für Beamte mehr Flexibilität geben. Freie Tage können einfacher über das Jahr verteilt werden. Die neuen Regeln gelten für die gesamte öffentliche Verwaltung der Balearen. In Canyamel in der Gemeinde Cap de Peda können deutlich mehr Urlauber übernachten, als dort Menschen leben. Nach Angaben der Gemeinde gibt es in dem Küstenort über 3.600 Schlafplätze für Touristen, aber nur knapp 500 gemeldete Einwohner. Das sorgt vor allem im Sommer für viel Druck in dem Ort. Die Gemeinde will Canyamel deshalb touristisch entlasten. Geplant sind bessere Straßen und Gehwege, moderne Infrastruktur, bessere Busverbindungen und mehr Barrierefreiheit am Strand. In Palma sind die Bauarbeiten in der Straße am neuen Schwimmzentrum Saigodolza im Viertel El Tireno abgeschlossen. Dort hatte es zuletzt erhebliche Verzögerungen gegeben, weil ein Teil des Asphalts abgesackt war. Die Stadt hat rund 346.000 Euro in die Arbeiten investiert. Erneuert wurden unter anderem Gehwege, Asphalt, Beleuchtung und verschiedene Leitungen. Die Arbeiten gehören zu einem umfassenden Sanierungsplan für das El Tireno-Viertel. Weitere Straßen sollen dieses Jahr noch folgen.
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2: Heute am Samstag zeigt sich die Sonne nur ganz selten. Stattdessen kann es immer wieder Regen und auch Gewitter geben. Die Top-Temperatur 21 Grad, die Regenwahrscheinlichkeit 80%.
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1: Mit Julia Müller. Heute einfach mal so richtig ausruhen. Wenn das Wetter so ist wie heute, dann wird man ja quasi so ein bisschen dazu gezwungen und hat jetzt auch nicht so das Gefühl, dass man draußen unbedingt was verpasst. Also nutzen Sie das aus und ruhen Sie sich so richtig schön aus heute.
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0: Feel Good Track habe ich gleich noch für Sie hier beim Inselradio Mallorca. Sam Field ist das mit seinem Song Hey Sun. Das ist ein Song, bei dem wippt man automatisch mit, weil der einfach Spaß macht. Und deswegen gibt's den gleich auch noch vor zwei.
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2: Heute ist kein Strandwetter. Es gibt ziemlich viele gelbe Flaggen und zwar auf der ganzen Insel verteilt und auch zwei rote am Strand von Palma Nova und an der Son Moy in Cala Ratjada. Bei roter und gelber Flagge also bitte nicht schwimmen gehen, das ist sehr gefährlich. Aber ab morgen wird es ja wieder freundlicher und deswegen habe ich einfach einen Strandtipp für morgen für Sie, wenn sich das Wetter wieder beruhigt hat. Und zwar die kleine Cala Galiota. In Cesalines liegt die. Ist wirklich eine ganz, ganz kleine Bucht im Süden Mallorcas. 30 Meter lang, 9 Meter breit. Ist ein sehr ruhiger Strand. Bis auf den Trubel, wenn die Sommerfeste in Colonia de San Jordi losgehen Anfang August. Dann ist da auch mal ein bisschen voller. Aber sonst haben sie da wirklich ihre Ruhe. Es ist sehr local. Es sind auch viele Mallorquiner, die da selbst gerne ihre Zeit verbringen. Also wirklich eine schöne Bucht und da kommen sie auch gut hin. Mit dem Auto zum Beispiel, das können sie ja wenige Meter vom Strand einfach parken. Den öffentlichen Bus können sie aber auch nehmen. Die Haltestelle, die ist nämlich nur ca. 200 Meter vom Strand entfernt. Vor Ort haben sie so einen grobkörnigen goldenen Sand. Es gibt aber ein ziemlich felsiges Ufer und auch der Meeresgrund ist ein bisschen felsiger. Also lieber Badeschuhe mitnehmen. In der Umgebung finden sie auch ein paar Restaurants und der Strand wird auch überwacht. Und die Wassertemperatur, die liegt aktuell bei 19 Grad.
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2: Sonne und Wolken wechseln sich in Deutschland ab. In Hamburg, Berlin und Leipzig aktuell eher bedeckt bei 15 Grad, 19 Grad. Sind es in Düsseldorf, da gibt es ganz viel Sonnenschein. In Frankfurt und Stuttgart scheint auch die Sonne bei bis zu 21 Grad. Viele Wolken hängen, wie gesagt, über Leipzig bei 15 Grad. Sonnig ist es dann aber in München bei 20 Grad. Und dann schauen wir nochmal rüber nach Österreich. Da haben wir Sonne, Wolken und Regen. In Wien kommen wir auf 21 Grad. In der Schweiz, da wieder sehr freundlich und sonnig. In Zürich sind es 22 Grad. In Athen haben wir auch ganz viel blauen Himmel bei 25 Grad. Und in Paris scheint auch die Sonne bei 23 Grad.
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2: Ziemlich grau ist es heute hier bei uns auf der Insel. Es gilt auch eine Wetterwarnung der Stufe Gelb. Und zwar für die gesamte Insel bis 16 Uhr wegen Regen und Gewittern. In Palma messen wir 19 Grad, im Norden von Mallorca, in Alcudia kommen wir auch auf 19 Grad, in Pagera sind es auch 19 Grad und in Inca messen wir 18 Grad. Die Top-Temperatur liegt heute bei 21 Grad, die Regenwahrscheinlichkeit bei 80%, meldet der spanische Wetterdienst. Und jetzt schauen wir nochmal schnell auf den Inselradio-Wettertrend. Morgen kommt endlich wieder die Sonne raus und die Temperaturen gehen auch nochmal wieder so ein bisschen hoch. Die Top-Temperatur liegt morgen bei 25 Grad und Regen ist dann auch erstmal nicht in Sicht, denn auch der Montag wird richtig schön freundlich.
1: 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Es ist 14 Uhr. 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
3: Im Studio Nanju Kuhlmann. Schönen guten Tag. Russland und die Ukraine wollen ab heute für 3 Tage die Kämpfe pausieren. Außerdem sollen jeweils 1.000 Gefangene ausgetauscht werden. Zuvor hatte es noch Drohungen rund um die Militärparade in Moskau gegeben, mit der Russland an den Sieg über Nazi-Deutschland im Zweiten Weltkrieg erinnert. Der Sicherheitsexperte Nico Lange sagte bei Welt:
4: Das ist eine Gesellschaft, die durch und durch militarisiert wird von oben und wo ja ganz gezielt jetzt seit 2022 Wladimir Putin versucht, den großen Vaterländischen Krieg, das war ja die Verteidigung der Sowjetunion, nicht Russland, sondern der Sowjetunion gegen den Angriff Hitlers. Der versucht das jetzt für Russland zu vereinnahmen und sagt im Grunde, der Angriff auf die Ukraine ist das gleiche wie der große Vaterländische Krieg, die Verteidigung der Sowjetunion.
3: Bei der gesetzlichen Pflegeversicherung ist ja eine Reform geplant. Gesundheitsministerin Waken hat nun weitere Details genannt. Sie kündigte in der Rheinischen Post an, dass Gutverdiener stärker belastet werden sollen. Waken schloss aber aus, Pflegegrade zu streichen. Reißt euch endlich zusammen. Mit diesen Worten ruft der Präsident des Deutschen Landkreistags, Achim Brötel, die Bundesregierung zu mehr Geschlossenheit auf. Mehr dazu von Imme Kasten.
5: Angesichts steigender Umfragewerte der AfD warnt Brötel in der Neuen Osnabrücker Zeitung vor wachsender Unzufriedenheit in der Bevölkerung. Die Regierung müsse endlich gemeinsam handeln, statt sich gegenseitig auszubremsen. Er spricht von einer enttäuschten Wählerschaft und fordert von der Bundesregierung dringend Reformen und weniger Streit innerhalb der Koalition. Es gehe inzwischen um den Fortbestand dessen, für das unsere Eltern und Großeltern gekämpft haben, so Brötel.
3: Die Polizei sucht nach einem Überfall in Sinzig bei Koblenz nach dem oder den Tätern. Sie haben gestern Morgen einen Geldtransporterfahrer vor einer Bank abgepasst und einen Behälter mit Bargeld erbeutet. Danach sperrten sie 2 Menschen in den Tresorraum. Spezialkräfte konnten die beiden unverletzt befreien. Mit dem Zug von Berlin aus über Hamburg direkt nach Oslo. Das soll ab Sommer 2028 möglich sein. Die Deutsche Bahn plant eine Direktverbindung. Das hat Fernverkehrsvorstand Peterson in den Funke-Zeitungen angekündigt. Zwischenstationen sollen auch Kopenhagen, Malmö und Göteborg sein.
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2: Mit Julia Müller. Heute alle To-Dos erledigen, einkaufen gehen, putzen oder auch die Steuererklärung machen, damit sie morgen einfach ganz in Ruhe in der Sonne liegen können und das Wetter hier auf der Insel genießen.
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1: Warum ist Mallorca Golf-Europameister? Die Insel gehört zu den Top-Golf-Destinationen Europas. Neben der Algarve und der Costa del Sol, also Costa del Sol rund um Marbella. 22 Golfplätze gibt es hier auf dieser Insel. Dazu gibt es einen auf Menorca, einen auf Ibiza. Und auf dieser kleinen Fläche 22 Golfplätze ist schon außergewöhnlich. Jeder Platz erzählt seine eigene Geschichte. Meerblick, Bergkulisse, Blick auf die Tramontana, klassische Parklandkurses etc. Was Mallorca besonders macht, ist die Kombination aus Qualität und Lebensgefühl. Man kann das ganze Jahr hier spielen. Und oftmals ist es so, dass man nach der Runde sitzt man draußen und dann guckt man vielleicht sogar aufs Mittelmeer.
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0: wenn Sie heute mit dem Auto auf der Insel unterwegs sind im Radio. Denn gleich zwei Sportveranstaltungen finden heute hier auf Mallorca statt. Einmal in Alcudia, der Ironman, und dann in Palma heute Abend noch der Binter Night Run. Wo es zu Behinderungen im Straßenverkehr kommt, das gleich bei uns in den Lokalnachrichten um 2:30.
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0: Es ist 2:30.
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2: Im Studio Katrin Wagener. Schönen guten Tag. Autofahrer müssen sich heute auf der Insel auf Straßensperrungen einstellen. In Alcudia findet heute der Ironman 70.3 statt. Bei dem Triathlon müssen die Athleten fast 2 Kilometer schwimmen, 90 Kilometer Radfahren und 21 Kilometer laufen. Deswegen wird der Ortskern von Port Alcudia für den Verkehr gesperrt. Aber auch rund um Poyenza, Yuc, Caimari, Muro und Sapobla kommt es zu Behinderungen, weil das Radrennen durch die Bergstraßen in der Tramuntana führt. Und in Palma findet heute Abend der Binta Night Run mit 4.200 Läufern statt. Auch dort kommt es zu Behinderungen rund um das Castillo Bay Ver, den Paseo Marítimo und die Altstadt. Mehr Infos gibt es online, die Links haben wir Ihnen auf inselradio.com zusammengestellt. Schreckmoment am Flughafen von Palma. Ein Air Europa-Flug aus Madrid ist gestern Abend nach einem technischen Problem bei der Landung sicher auf Mallorca angekommen. Nach Angaben der Airline hatte die Maschine zuvor einen Vogel getroffen. Kurz vor dem Aufsetzen bemerkten die Piloten eine Störung im Steuerungssystem. Das Flugzeug konnte trotzdem sicher landen. Verletzt wurde niemand, Feuerwehr und Techniker waren sofort vor Ort. Der Flugbetrieb war zeitweise eingeschränkt, einige Flüge wurden umgeleitet. Später lief der Betrieb wieder normal. Beschäftigte im Handel auf den Balearen bekommen mehr Geld. Arbeitgeber und Gewerkschaften haben einen neuen Tarifvertrag vereinbart. Die Löhne steigen in den nächsten 4 Jahren insgesamt um 14%. Für dieses Jahr ist ein Plus von 4,5% vorgesehen. Die Gewerkschaften sprechen von einem wichtigen Abschluss, weil die Bedingungen direkt auf die Situation auf den Inseln zugeschnitten sind.
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2: Noch bis 16 Uhr gilt eine gelbe Wetterwarnung für die gesamte Insel. Das bedeutet, es kann immer wieder Regen geben, teils auch stark und auch Gewitter können mit dabei sein. Die Regenwahrscheinlichkeit heute 80%, die Top-Temperatur 21 Grad.
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0: Mit Julia Müller. Wenn Sie heute einen Ausflug mit der ganzen Familie machen möchten, dann schauen Sie doch mal in Campos vorbei. Da findet nämlich wieder eine ziemlich außergewöhnliche Messe statt mit ganz viel Kinderprogramm. Welche das ist, klären wir in 15 Minuten.
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0: Jetzt hier beim Inselradio Mallorca mit einem Song, der eigentlich 2010 entstanden ist. Erkennen Sie alle sofort. Wonderful Life von Hertz. Und genau von dem Song gibt es jetzt ein Remake von Purple Disco Machine. Wonderful Life 25 hören Sie gleich noch hier bei uns noch vor drei.
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In Campos dreht sich heute alles um die Kuh. Hier ist das Inselradio Mallorca bei der Kuhmesse. Die findet das ganze Wochenende statt. Und da gibt es natürlich, wie der Name schon verrät, eine Kuhausstellung, aber auch ganz, ganz viel Programm für die Kids. Kinder basteln, Kinder schminken. Es gibt was zu verkosten, Käse zum Beispiel. Und ein bisschen Live-Musik und DJs gibt's auch. Ab 18 Uhr findet nämlich das Mu-Fest statt. Und da wird dann auch noch mal ein bisschen getanzt. Und morgen ist die Messe dann auch nochmal von 9 bis 14 Uhr mit einem Milchmarkt. Dann wird noch die schönste Kuh der ganzen Messe gekürt. Es gibt auch Reitvorführungen, Wein, Wermut und auch morgen nochmal Live-Musik. Alle Infos zu der Kuhmesse in Campos gibt es natürlich auch nochmal bei uns auf der Pinnwand zum Nachlesen unter inselradio.com.

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1: Maisfreundlich ist es heute in Deutschland, in Hamburg, Berlin und Leipzig, aktuell bedeckt bei 15 Grad. 20 Grad sind es in Düsseldorf, da gibt es ganz viel Sonnenschein. In Frankfurt und Stuttgart scheint auch die Sonne bei bis zu 21 Grad. Sonnig ist es auch in München bei 20 Grad. Dann schauen wir rüber nach Österreich. Da haben wir so einen Mix aus Sonne, Wolken, Regen und auch Gewittern. In Wien messen wir 21 Grad. In der Schweiz sonnig, in Zürich kommen wir auf 23 Grad. Blauen Himmel haben wir auch in Athen bei 25 Grad und in Paris scheint auch die Sonne bei 24 Grad.
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1: Graunass ist es heute hier bei uns auf der Insel. Es gibt auch eine Wetterwarnung in der Farbe Gelb und die gilt für die gesamte Insel noch bis 16 Uhr wegen Regen und Gewittern. In Palma messen wir 19 Grad, im Norden von Mallorca in Alcudia kommen wir auf 18 Grad, in Pagera sind es 19 Grad und in Inca dann wieder 18 Grad. Die Top-Temperatur liegt heute bei 21 Grad, die Regenwahrscheinlichkeit bei 80%, meldet der spanische Wetterdienst. Und jetzt schauen wir nochmal schnell auf den Inselradio-Wetter-Trend. Für morgen sieht es endlich wieder gut aus. Da kommt die Sonne wieder raus und auch die Temperaturen gehen wieder hoch. Und zwar liegt die Top-Temperatur morgen bei 25 Grad. Und Regen ist dann auch erstmal nicht in Sicht, denn auch der Montag wird richtig freundlich.
0: 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Es ist 15 Uhr. 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
2: Im Studio Nanju Kuhlmann. Schönen guten Tag. 3 Tage wollen die Ukraine und Russland auf gegenseitige Angriffe verzichten. Beide Seiten bestätigen, dass eine Feuerpause gilt. Zuletzt hatte es noch gegenseitige Drohungen gegeben, auch mit Blick auf die Militärparade in Moskau heute. Imme Karsten.
3: Ja, und so sind auf dem Roten Platz in Moskau bei der großen Parade heute auch zum Beispiel keine Panzer unterwegs gewesen. Jedes Jahr erinnert Russland ja mit der Parade an den Sieg über Nazi-Deutschland im Zweiten Weltkrieg. In diesem Jahr fiel es nun eben nicht ganz so martialisch mit großem Kriegsgerät aus. Bis Montag sollen die Waffen nun erst einmal ruhen. Außerdem ist zwischen der Ukraine und Russland ein Austausch von je 1000 Gefangenen geplant.
2: Bei der gesetzlichen Pflegeversicherung ist ja eine Reform geplant. Gesundheitsministerin Wagen hat nun weitere Details genannt. Sie kündigte in der Rheinischen Post Einschnitte an. Mehr von Lukas Auer.
4: Seit Jahren überstiegen die Ausgaben die Einnahmen. Die Folge sind Milliardendefizite. Nächstes Jahr werden laut Wagen 7,5 Milliarden Euro fehlen. Im Jahr drauf sogar 15 Milliarden. Deshalb will die Gesundheitsministerin reagieren und unter anderem Gutverdiener stärker belasten. Die Beitragsbemessungsgrenze für die Pflegeversicherung soll steigen. Wagen schloss aus, Pflegegrade zu streichen. Die Vorgaben sollen aber strenger werden.
2: Nach einem Überfall in Sinzig in Rheinland-Pfalz läuft die Fahndung. Die Täter haben gestern Morgen vor einer Bank einen Geldboten überfallen und Bargeld erbeutet. 2 Menschen sperrten sie in den Tresorraum der Bank. Spezialkräfte befreiten sie unverletzt. Von den Tätern fehlt jede Spur. Reißt euch endlich zusammen, das sagt der Präsident des Deutschen Landkreistags Brötel und meint die Bundesregierung. Angesichts steigender Umfragewerte der AfD warnt er vor wachsender Unzufriedenheit der Deutschen. Die Regierung müsse geschlossen handeln, statt sich gegenseitig zu blockieren, sagte er der Neuen Osnabrücker Zeitung. Bis zu 20 Millionen Passagiere könnten in diesem Sommer von Flugstreichungen betroffen sein. Schuld sind die hohen Kerosinpreise, so der Chef des Flughafenverbandes ADV Beisel in der Welt am Sonntag. Vor allem bei Billig-Airlines und kleineren Urlaubszielen dürfte gestrichen werden.
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1: Mit Julia Müller. Heute einfach mal das Kartenspiel rausholen und mit Freunden oder auch der Familie mal so ein Spieletag-Veranstaltung. Ist doch auch perfekt bei dem Wetter.
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0: 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Nach jahrelanger Bauzeit hat sich der Club de Mar in Palma komplett neu aufgestellt. Nachhaltige Architektur, viel Grün, ein moderner Komplex am Paseo Marítimo mit Segelkursen, mehreren tollen Restaurants und Boutiquen und geöffnet für alle, wie uns José Luis Arón, CEO des Club de Mar, erklärt hat.
1: Es war schon immer ein Ort, den jeder besuchen konnte, nicht nur Mitglieder. Die Mitglieder haben natürlich exklusive Bereiche wie die Pools, den Wellnessbereich oder Lounges. Aber alles an Land und die Gebäude selbst sind zu 100% öffentlich zugänglich. Eine der wichtigsten Neuerungen ist die Fußgängerpromenade, die quer durch den Club führt. Der Gedanke dahinter ist, dass jeder sich dort bewegen und den Club de Mar genießen kann.
0: Und schon ganz heiß erwartet wird das Mar Salada bei Kudo, den Nachtclub im Club de Mar. Kennen viele noch von früher und auch der kommt zurück.
1: Mar Salada kommt zurück, aber in einem neuen Konzept als gastronomisches Angebot für den Abend. Die Idee ist, dort zu essen und danach noch für ein paar Drinks und zum Tanzen zu bleiben. Es gibt dann auch Tardeos auf der Terrasse.
0: Der neue Gebäudekomplex ist auch ein echter Hingucker. Nachhaltigkeit spielt eine große Rolle in der Architektur des Clubs.
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1: An allen Südseiten der Gebäude wurden begrünte Wände angelegt, also bepflanzte Wände. Die sollen die direkte Sonne abfangen, damit sich die Gebäude nicht so stark aufheizen. Auch die oberen Terrassen wurden bepflanzt. Und außerdem plant der Club eine Entsalzungsanlage und beantragt dafür gerade die Genehmigungen, weil Wasser auf der Insel in den nächsten Jahren ein immer größeres Thema sein wird. Und da der Club direkt am Meer liegt, wäre so eine Anlage die effizienteste Lösung.
0: Der neue Club de Mar in Palma mit offenem Konzept zwischen Wassersport

0: Sport, Gastronomie, Nachhaltigkeit und Stadtleben. Direkt am Paseo Marítimo.
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0: the dark. Lock, lock, mit Out of the Dark hier beim Inselradio Mallorca. Die Busfahrer, die leisten schon einiges hier auf der Insel bei dem Verkehr. Besonders, wenn ihre Buslinie durch die Tramuntana führt. Da müssen sie eben besonders achtsam sein, nicht nur wegen der anderen Autos, sondern auch wegen vielen Radfahrern. Und deswegen fordern die Fahrer jetzt neue Regeln für die Tramuntana, damit die Fahrt eben auch weniger riskanter für sie wird. Welche Regeln das sind, das erfahren Sie gleich bei uns in den Lokalnachrichten um 3:30.
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1: Es ist 15.31 Uhr.
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2: Im Studio Katrin Wagener, schönen guten Tag. Autofahrer müssen sich heute auf der Insel auf Straßensperrungen einstellen. In Alcudia findet heute der Ironman 70.3 statt. Bei dem Triathlon müssen die Athleten fast 2 Kilometer schwimmen, 90 Kilometer Radfahren und 21 Kilometer laufen. Deswegen wird der Ortskern von Port Alcudia für den Verkehr gesperrt. Aber auch rund um Poyenza, Yuc, Caimari, Muro und Sapobla kommt es zu Behinderungen, weil das Radrennen durch die Bergstraßen in der Tramuntana führt. Und in Palma findet heute Abend der Binter Night Run mit 4.200 Läufern statt. Auch dort kommt es zu Behinderungen rund um das Castillo Bay Ver, den Paseo Marítimo und die Altstadt. Mehr Infos gibt es online, die Links haben wir Ihnen auf inselradio.com zusammengestellt. Busfahrer auf Mallorca warnen. In der Serra de Tramuntana wird der Verkehr aus ihrer Sicht immer gefährlicher. Besonders auf der Strecke Richtung Sacalobra kommt es täglich zu riskanten Situationen mit Radfahrern. Die Fahrervereinigung Actua kritisiert, dass viele Radfahrer auf engen Straßen ohne Seitenstreifen zu schnell unterwegs sind oder die Fahrbahn blockieren. Zusätzlich erschweren Mietwagen den Verkehr. Die Fahrer fordern feste Zeiten für Radfahrer, damit sie sich nicht mit den Buszeiten überschneiden. Auch das Cap Formentor, Saforadada und der Coy de Sabataya gelten als Problemstellen. Vor der Küste Mallorcas läuft noch bis morgen eine große Minenabwehrübung. Mit dabei sind über 500 Soldaten aus mehreren NATO-Staaten, 11 Schiffe und ein Hubschrauber. Im Hafen von Palma haben sie heute die Möglichkeit, das Militärschiff Relampago und mehrere Minenjagdboote zu besichtigen. Allerdings nur, wenn das Wetter noch mitspielt, von 16 bis 20 Uhr kostenlos am Marinestützpunkt Porto Pi.
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2: Noch bis 16 Uhr gilt eine gelbe Wetterwarnung für die gesamte Insel. Das bedeutet, es kann immer wieder Regen geben, teils auch stark und auch Gewitter können mit dabei sein. Die Regenwahrscheinlichkeit heute 80%, die Top-Temperatur 21 Grad.
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1: Diese Vorfreude, wenn man realisiert, bald geht der Urlaub los. 918 Starts und Landungen sind heute insgesamt am Flughafen von Palma und eine Maschine aus Düsseldorf ist noch auf dem Weg zu uns. Die landet mit einer Verspätung von knapp 10 Minuten um 15.41 Uhr.
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1: Mit Julia Müller. Morgen ist Muttertag in Deutschland. Ja, also jetzt wird so langsam Zeit, sich was für morgen zu überlegen und noch schnell was zu organisieren. Ich meine, das haben alle Mamis da draußen verdient, oder?
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0: Aktuell tourt er durch England. Miles Smith ist es hier beim Inselradio Mallorca. Ab Juni geht's für ihn dann auch noch in die USA und wir haben ihn gleich auch noch für Sie mit seinem Song Stay If You Wanna Dance. Hören Sie noch vor vier.
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1: Sonne und Wolken wechseln sich in Deutschland ab. In Hamburg, Berlin und Leipzig ist es bedeckt bei 16 Grad. 20 Grad sind es in Düsseldorf. Da gibt es ganz viel Sonnenschein. In Frankfurt und Stuttgart scheint auch die Sonne bei 22 Grad. Sonnig ist es auch in München bei 21 Grad. Dann schauen wir rüber nach Österreich. Da gibt es Sonne, Wolken, Regen und auch Gewitter. In Wien messen wir 21 Grad. In der Schweiz sonnig. In Zürich kommen wir auf 23 Grad. Dann geht es nochmal rüber nach Athen. Da haben wir ganz viel blauen Himmel bei 25 Grad. Und in Paris scheint auch die Sonne bei 24 Grad.
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1: Grau und nass ist es bei uns auf der Insel. Lokal kann es auch gewittern. In Palma messen wir 20 Grad. Im Norden von Mallorca in Alcudia kommen wir auf 19 Grad. In Pagera sind 20 Grad und in Inca 18. Die Top-Temperatur liegt heute bei 21 Grad. Die Regenwahrscheinlichkeit bei 80%, meldet der spanische Wetterdienst. Und jetzt schauen wir nochmal schnell auf den Inselradio-Wettertrend. Morgen kommt endlich wieder die Sonne raus und die Temperatur geht auch wieder ein bisschen nach oben auf 25 Grad. Regen ist dann auch erstmal nicht mehr in Sicht. Der Montag wird nämlich auch ziemlich freundlich.
0: 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Es ist 16 Uhr. 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
2: Im Studio Nanju Kuhlmann. Schönen guten Tag. 3 Tage wollen die Ukraine und Russland auf gegenseitige Angriffe verzichten. Beide Seiten bestätigen, dass eine Feuerpause gilt. Zuletzt hatte es noch gegenseitige Drohungen gegeben, auch mit Blick auf die Militärparade in Moskau heute. Imme Karsten.
3: Ja, und so sind auf dem Roten Platz in Moskau bei der großen Parade heute auch zum Beispiel keine Panzer unterwegs gewesen. Jedes Jahr erinnert Russland ja mit der Parade an den Sieg über Nazi-Deutschland im Zweiten Weltkrieg. In diesem Jahr fiel es nun eben nicht ganz so martialisch mit großem Kriegsgerät aus. Bis Montag sollen die Waffen nun erst einmal ruhen. Außerdem ist zwischen der Ukraine und Russland ein Austausch von je 1.000 Gefangenen geplant.
2: Grüne und CDU in Baden-Württemberg haben den gemeinsamen Koalitionsvertrag abgenickt. Auf Parteitagen wurde jeweils darüber abgestimmt. Damit ist der Weg für eine neue grün-schwarze Landesregierung frei. Am Mittwoch soll Cem Özdemir dann zum neuen Ministerpräsidenten und damit Nachfolger von Winfried Kretschmann gewählt werden. Reißt euch endlich zusammen. Mit diesen Worten ruft der Präsident des Deutschen Landkreistags, Achim Brötel, die Bundesregierung zu mehr Geschlossenheit auf. Mehr dazu von Imme Kasten.
3: Angesichts steigender Umfragewerte der AfD warnt Brötel in der Neuen Osnabrücker Zeitung vor wachsender Unzufriedenheit in der Bevölkerung. Die Regierung müsse endlich gemeinsam handeln, statt sich gegenseitig auszubremsen. Er spricht von einer enttäuschten Wählerschaft und fordert von der Bundesregierung dringend Reformen und weniger Streit innerhalb der Koalition. Es gehe inzwischen um den Fortbestand dessen, für das unsere Eltern und Großeltern gekämpft haben, so Brötel.
2: Ungarn hat nun auch offiziell einen neuen Regierungschef. Das Parlament in Budapest hat Péter Modrzsor zum neuen Ministerpräsidenten gewählt. Modrzsor will die Beziehungen zur EU deutlich verbessern. Damit endet die lange Regierungszeit des prorussischen Ministerpräsidenten Viktor Orbán. Mit dem Zug von Berlin aus über Hamburg direkt nach Oslo. Das soll ab Sommer 2028 möglich sein. Die Deutsche Bahn plant eine Direktverbindung. Das hat Fernverkehrsvorstand Peterson in den Funke-Zeitungen angekündigt. Zwischenstationen sollen auch Kopenhagen, Malmö und Göteborg sein.
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1: Mit Julia Müller. Auch wenn das Wetter heute nicht so mitspielt, können Sie ja schon mal den Strandtag für morgen planen. Es gibt nämlich von mir jetzt gleich in 6 Minuten noch einen Strandtipp für Ihren Sonntag.
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0: Alle Farben mit Baby Goodbye hier beim Inselradio Mallorca. Von der 35-Stunden-Woche träumen wirklich einige. Für Beamte auf den Balearen wird das jetzt aber Realität. Mehr dazu gleich bei uns in den Lokalnachrichten. Um 16:30.
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1: Es ist 16:30.
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3: Im Studio Katrin Wagener, schönen guten Tag. Beschäftigte im Handel auf den Balearen bekommen mehr Geld. Arbeitgeber und Gewerkschaften haben einen neuen Tarifvertrag vereinbart. Die Löhne steigen in den nächsten 4 Jahren insgesamt um 14%. Für dieses Jahr ist ein Plus von 4,5% vorgesehen. Die Gewerkschaften sprechen von einem wichtigen Abschluss, weil die Bedingungen direkt auf die Situation auf den Inseln zugeschnitten sind. Die 35-Stunden-Woche kommt, und zwar ab Juni für Beamte und Beschäftigte im öffentlichen Dienst auf den Balearen. Das hat die Regionalregierung jetzt beschlossen. Außerdem steigen die Gehälter rückwirkend ab Januar um 1,5%. Auch beim Urlaub soll es für Beamte mehr Flexibilität geben. Freie Tage können einfacher über das Jahr verteilt werden. Die neuen Regeln gelten für die gesamte öffentliche Verwaltung der Balearen. In Canyamel in der Gemeinde Cap de Peda können deutlich mehr Urlauber übernachten, als dort Menschen leben. Nach Angaben der Gemeinde gibt es in dem Küstenort über 3600 Schlafplätze für Touristen, aber nur knapp 500 gemeldete Einwohner. Das sorgt vor allem im Sommer für viel Druck in dem Ort. Die Gemeinde will Canyamel deshalb touristisch entlasten. Geplant sind bessere Straßen und Gehwege, moderne Infrastruktur, bessere Busverbindungen und mehr Barrierefreiheit am Strand.
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3: Heute am Samstag zeigt sich die Sonne nur ganz selten. Stattdessen kann es immer wieder Regen und auch Gewitter geben. Die Top-Temperatur 21 Grad, die Regenwahrscheinlichkeit 80%.
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1: Voll ist es im Hafen gleich. 3 Kreuzfahrtschiffe sind nämlich heute zu Besuch in Palma. Die Aida Cosma, die Marella Explorer und die Norwegian Dawn. Insgesamt bringen die Schiffe heute über 10.000 Passagiere auf die Insel, die alle noch bis heute Abend bleiben.
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1: Mit Julia Müller. Es ist Wochenende, das heißt, es wird auch wieder gefeiert hier auf Mallorca. Wo, das verraten wir Ihnen gleich in den Fiesta-Tipps in 15 Minuten.
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0: Weiter geht's hier beim Inselradio Mallorca gleich mit einer britischen Singer-Songwriterin. Holly Humberstone ist das. Ja, die war sogar schon mit Olivia Rodrigo und Taylor Swift zusammen auf Tour. Ihren Song To Love Somebody haben wir gleich noch für Sie. Hören Sie noch vor fünf.
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0: Die besten Partys auf der Insel gibt's jetzt von meiner Inselradio-Kollegin Winona Kläuschen.
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2: Haben Sie Lust auf einen wilden Reggaeton-Abend auf der Insel? Dann erleben Sie heute schon ab 18.30 Uhr die Rodeo-Party im Amok. Von der Playa de Palma aus sind es nur etwa 10 Minuten mit dem Taxi. Der Einlass beginnt um 18.30 Uhr. Tickets gibt's ab 10 Euro. Er hat 2,3 Millionen monatliche Hörer auf Spotify und gilt als eine Legende der Hausmusik. Die Rede ist von Dennis Ferrer, ein US-amerikanischer DJ und Produzent. Er legt heute Abend im BCM in Magaluf auf. Feiern Sie eine Nacht voller Soulful House und Techno-Beats. Der Einlass startet um 22 Uhr. Tickets gibt's ab 20 Euro. Partyklamotten raus und ab auf die Tanzfläche. Bei der Ibiza Records Party im Over Club läuft heute die ganze Nacht Hausmusik. Unter anderem von bekannten DJs von unserer Nachbarinsel Ibiza und Kiko Navado ist auch dabei. Er hat schon jahrzehntelang DJ-Erfahrung in den bekanntesten Clubs der Insel gesammelt. Die Party startet um Mitternacht, ein Ticket bekommen Sie für 12 Euro. Der Over Club ist im Industriegebiet San Rossignol. Alle Infos zu diesen Partys und noch ganz viele mehr finden Sie auf inselradio.com zum Nachlesen.
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1: Frühlingshaft ist es in Deutschland. Mit Sonne und Wolken im Mix in Hamburg und Berlin ist es bedeckt bei 16 Grad. 20 Grad messen wir in Düsseldorf, da gibt es ganz viel Sonnenschein. In Frankfurt und Stuttgart scheint auch die Sonne bei bis zu 22 Grad. In Leipzig kommt auch mal wieder die Sonne raus bei 16 Grad. Sonnig ist es auch in München bei 21 Grad. Dann schauen wir rüber nach Österreich. Da gibt es einen Mix aus Sonne, Wolken, Regen und auch Gewittern. In Wien messen wir 20 Grad. In der Schweiz schön sonnig, in Zürich kommen wir auf 23 Grad. Und blauen Himmel gibt es auch in Athen bei 25 Grad. Und in Paris, da gibt es einen Mix aus Sonne und Wolken, aktuell 24 Grad.
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1: Grau und auch teilweise nass ist es bei uns auf der Insel heute. Lokal kann es auch gewittern. In Palma messen wir 20 Grad. Im Norden von Mallorca, in Alcudia, kommen wir auf 19 Grad. In Pagera sind es 20 Grad und in Inca 18 Grad. Die Top-Temperatur liegt heute bei 21 Grad. Die Regenwahrscheinlichkeit bei 80%, meldet der spanische Wetterdienst. Und jetzt schauen wir nochmal schnell auf den Inselradio-Wettertrend. Morgen kommt endlich wieder die Sonne raus und es wird auch wieder ein bisschen wärmer mit einer Top-Temperatur von 25 Grad und Regen ist dann auch erstmal nicht in Sicht. Ja, und der Montag wird auch richtig schön sonnig.
0: 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Es ist 17 Uhr. 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
2: Im Studio Nanju Kuhlmann. Schönen guten Tag. Russland und die Ukraine wollen ab heute für 3 Tage die Kämpfe pausieren. Außerdem sollen jeweils 1.000 Gefangene ausgetauscht werden. Zuvor hatte es noch Drohungen rund um die Militärparade in Moskau gegeben, mit der Russland an den Sieg über Nazi-Deutschland im Zweiten Weltkrieg erinnert. Der Sicherheitsexperte Nico Lange sagte bei Welt:
3: Das ist eine Gesellschaft, die durch und durch militarisiert wird von oben und wo ja ganz gezielt jetzt seit 2022 Wladimir Putin versucht, den großen Vaterländischen Krieg, das war ja die Verteidigung der Sowjetunion, nicht Russland, sondern der Sowjetunion gegen den Angriff Hitlers. Der versucht das jetzt für Russland zu vereinnahmen und sagt im Grunde, der Angriff auf die Ukraine ist das gleiche wie der große Vaterländische Krieg, die Verteidigung der Sowjetunion.
2: Grüne und CDU in Baden-Württemberg haben den gemeinsamen Koalitionsvertrag abgenickt. Auf Parteitagen wurde jeweils darüber abgestimmt. Damit ist der Weg für eine neue grün-schwarze Landesregierung frei. Am Mittwoch soll Cem Özdemir dann zum neuen Ministerpräsidenten und damit Nachfolger von Winfried Kretschmann gewählt werden. Bei der gesetzlichen Pflegeversicherung ist ja eine Reform geplant. Gesundheitsministerin Waken hat nun weitere Details genannt. Sie kündigte in der Rheinischen Post Einschnitte an. Mehr von Lukas Auer.
4: Seit Jahren überstiegen die Ausgaben die Einnahmen. Die Folge sind Milliardendefizite. Nächstes Jahr werden laut Waken 7,5 Milliarden Euro fehlen, im Jahr drauf sogar 15 Milliarden. Deshalb will die Gesundheitsministerin reagieren und unter anderem Gutverdiener stärker belasten. Die Beitragsbemessungsgrenze für die Pflegeversicherung soll steigen. Waken schloss aus, Pflegegrade zu streichen. Die Vorgaben sollen aber strenger werden.
2: Reißt euch endlich zusammen, das sagt der Präsident des Deutschen Landkreistags Brödel und meint die Bundesregierung. Angesichts steigender Umfragewerte der AfD warnt er vor wachsender Unzufriedenheit der Deutschen. Die Regierung müsse geschlossen handeln, statt sich gegenseitig zu blockieren, sagte er der Neuen Osnabrücker Zeitung. Bis zu 20 Millionen Passagiere könnten in diesem Sommer von Flugstreichungen betroffen sein. Schuld sind die hohen Kerosinpreise, so der Chef des Flughafenverbandes ADV Beisel in der Welt am Sonntag. Vor allem bei Billig-Airlines und kleineren Urlaubszielen dürfte gestrichen werden.
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1: Mit Julia Müller. Kribbelt's bei Ihnen eigentlich auch so in der Nase aktuell? Also bei mir geht's jetzt richtig los mit dem Heuschnupfen. Ich weiß nicht, wie oft ich heute schon niesen musste. Aber nach dem Regen ist es meist so ein bisschen besser. Also zumindest bei mir.
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0: 300 neue Sozialwohnungen werden in Palma gebaut. Mehr zu dem Projekt vom Inselrat gleich bei uns in den Inselradio Mallorca Lokalnachrichten um 5:30.
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1: Es ist 5:30.
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3: Im Studio Katrin Wagener, schönen guten Tag. Beschäftigte im Handel auf den Balearen bekommen mehr Geld. Arbeitgeber und Gewerkschaften haben einen neuen Tarifvertrag vereinbart. Die Löhne steigen in den nächsten 4 Jahren insgesamt um 14%. Für dieses Jahr ist ein Plus von 4,5% vorgesehen. Die Gewerkschaften sprechen von einem wichtigen Abschluss, weil die Bedingungen direkt auf die Situation auf den Inseln zugeschnitten sind. In Palma sollen mehr als 300 neue Sozialwohnungen entstehen. Mallorcas Inselrat will dafür nächste Woche ein Grundstück neben dem Velodrom an das Balearische Wohnungsinstitut IBAWI übergeben. Der Inselrat bekommt im Gegenzug 35 Wohnungen für soziale Zwecke sowie Flächen für ein Kulturzentrum und eine neue Einrichtung für Kinder und Jugendliche. Laut Inselratspräsident Llorenç Galmés soll damit der Zugang zu bezahlbarem Wohnraum verbessert werden. In Palma sind die Bauarbeiten in der Straße am neuen Schwimmzentrum Saigo Dolza im Viertel El Tireno abgeschlossen. Dort hatte es zuletzt erhebliche Verzögerungen gegeben, weil ein Teil des Asphalts abgesackt war. Die Stadt hat rund 346.000 Euro in die Arbeiten investiert. Erneuert wurden unter anderem Gehwege, Asphalt, Beleuchtung und verschiedene Leitungen. Die Arbeiten gehören zu einem umfassenden Sanierungsplan für das El Tireno-Viertel. Weitere Straßen sollen dieses Jahr noch folgen.
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3: Ein ziemlich durchwachsener Samstag liegt schon hinter uns mit Regen, Gewittern, aber immerhin einer Top-Temperatur von 21 Grad. Morgen ist dann endlich wieder Sonne in Sicht und zwar viel davon. Dazu gibt es eine Top-Temperatur von 25 Grad. Regnen soll es nicht und das Wetter Montag soll auch wieder ziemlich gut werden.
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1: Herausgegeben vom spanischen Wetterdienst AEMET. Nordostwind 3 bis 6, abends auf West drehend, See leicht bewegt bis grob. Ostdünung 1 bis 2 Meter. Nachmittags Schauer und Gewitter mit schlechter Sicht. Und die Temperatur des Mittelmeers rund um Mallorca, die liegt aktuell bei 19 Grad.
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1: Mit Julia Müller haben Sie heute keine Lust, auf der Couch zu leben, sondern möchten einfach nochmal raus, was erleben. Gar kein Problem. In 15 Minuten gibt's noch ein bisschen Inspiration von mir.
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0: Hier beim Inselradio Mallorca mit Esperatin. Und die Band, die kommt am 9. Juli zu uns nach Mallorca und tritt auf dem Veranstaltungsgelände Eschadi auf. Tickets gibt's ab 30 Euro. Und mit guter Musik geht's hier natürlich noch weiter. Gleich noch mit Katy Perry. Ihr neuesten Song, Band-Aids, habe ich gleich noch für Sie. Hören Sie noch vor 6.
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1: Gestern war er noch in Palma zu hören. Heute geht's für den deutschen Tenor Markus Schäfer weiter nach Pollenza. Im Gepäck hat er die Winterreise von Franz Schubert. Ab 19 Uhr geht's los im Museum Dionys Benassa in Pollenza. Und Tickets kosten um die 21 Euro. Ja, und dann habe ich noch ein Event für die ganze Familie. Wenn Sie sich

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1: Freundlich und mild ist es heute Abend in Deutschland. In Hamburg und Berlin bedeckt bei 16 Grad, 20 Grad. Sind es noch in Düsseldorf, da gibt es ganz viel Sonnenschein. In Frankfurt und Stuttgart scheint auch die Sonne bei bis zu 23 Grad. In Leipzig zeigt sich auch nochmal die Sonne bei 16 Grad und sonnig ist es auch in München bei 21 Grad. Dann schauen wir nochmal rüber nach Österreich. Da gibt es so einen Mix aus Sonne, Wolken, Regen und Gewittern. In Wien kommen wir auf 20 Grad. In der Schweiz auch meist sonnig, nur vereinzelt sind mal ein paar Schauer mit dabei. In Zürich kommen wir auf 23 Grad. Dann geht es nochmal rüber nach Athen. Da haben wir ganz viel blauen Himmel bei 25 Grad. Und in Paris gibt es so einen Mix aus Sonne und Wolken bei 24 Grad.
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1: Grau nass ist es hier bei uns auf der Insel heute. Lokal kann es auch gewittern. In Palma messen wir 19 Grad im Norden von Mallorca. In Alcudia kommen wir auch auf 19 Grad. In Pagera sind es auch 19 Grad und in Inca 18 Grad. Die Tiefstwerte heute Nacht liegen bei ca. 12 Grad. Die Regenwahrscheinlichkeit bei 80%, meldet der spanische Wetterdienst. Und jetzt schauen wir nochmal schnell auf den Inselradio-Wettertrend. Morgen kommt endlich wieder die Sonne raus und es wird auch nochmal ein bisschen wärmer. Die Top-Temperatur liegt morgen bei 25 Grad und dann ist Regen auch erstmal nicht in Sicht. Der Montag wird nämlich auch richtig toll.
0: 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Es ist 18 Uhr. 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
2: Im Studio Nanju Kuhlmann. Schönen guten Abend. 3 Tage wollen die Ukraine und Russland auf gegenseitige Angriffe verzichten. Beide Seiten bestätigen, dass eine Feuerpause gilt. Zuletzt hatte es noch gegenseitige Drohungen gegeben, auch mit Blick auf die Militärparade in Moskau heute. Imme Karsten.
3: Ja, und so sind auf dem Roten Platz in Moskau bei der großen Parade heute auch zum Beispiel keine Panzer unterwegs gewesen. Jedes Jahr erinnert Russland ja mit der Parade an den Sieg über Nazi-Deutschland im Zweiten Weltkrieg. In diesem Jahr fiel es nun eben nicht ganz so martialisch mit großem Kriegsgerät aus. Bis Montag sollen die Waffen nun erst einmal ruhen. Außerdem ist zwischen der Ukraine und Russland ein Austausch von je 1.000 Gefangenen geplant.
2: Grüne und CDU in Baden-Württemberg haben den gemeinsamen Koalitionsvertrag abgenickt. Auf Parteitagen wurde jeweils darüber abgestimmt. Damit ist der Weg für eine neue grün-schwarze Landesregierung frei. Am Mittwoch soll Cem Özdemir dann zum neuen Ministerpräsidenten und damit Nachfolger von Winfried Kretschmann gewählt werden. Reißt euch endlich zusammen. Mit diesen Worten ruft der Präsident des Deutschen Landkreistags, Achim Brötel, die Bundesregierung zu mehr Geschlossenheit auf. Mehr dazu von Imme Kasten.
3: Angesichts steigender Umfragewerte der AfD warnt Brötel in der Neuen Osnabrücker Zeitung vor wachsender Unzufriedenheit in der Bevölkerung. Die Regierung müsse endlich gemeinsam handeln, statt sich gegenseitig auszubremsen. Er spricht von einer enttäuschten Wählerschaft und fordert von der Bundesregierung dringend Reformen und weniger Streit innerhalb der Koalition. Es gehe inzwischen um den Fortbestand dessen, für das unsere Eltern und Großeltern gekämpft haben, so Brötel.
2: Ungarn hat nun auch offiziell einen neuen Regierungschef. Das Parlament in Budapest hat Péter Modrzsor zum neuen Ministerpräsidenten gewählt. Modrzsor will die Beziehungen zur EU deutlich verbessern. Damit endet die lange Regierungszeit des prorussischen Ministerpräsidenten Viktor Orban. Die Ergebnisse in der Fußball-Bundesliga: Stuttgart-Leverkusen 3:1, Hoffenheim-Bremen 1:0, Leipzig-St. Pauli 2:1. Leipzig ist damit für die Champions League qualifiziert. Und Augsburg-Gladbach 3:1.
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1: Mit Julia Müller. Wenn ich so aus meinem Studiofenster schaue, dann sehe ich wirklich ganz viele Regenschirme. Passen Sie auf, dass Sie nicht ausrutschen. Gerade die Straßen in Palmas Altstadt, die sind bei Regen wirklich unglaublich rutschig.
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0: 30, die Buslinie 30, die fährt zum Beispiel nur bis 20 Uhr und einige Busse werden eben auch umgeleitet und der Paseo Marítimo ist teilweise sogar gesperrt. Mehr Infos zu den Sperrungen gibt es natürlich auch nochmal zum Nachlesen unter inselradio.com.
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0: Michael Patrick Kelly mit Run Free hier beim Inselradio Mallorca. Die Balearen, die haben jetzt ein neues Gesetz veranlasst. Und zwar bekommen die Beamten mehr Gehalt und auch eine 35-Stunden-Woche. Mehr zu den neuen Arbeitsbedingungen gleich in den Inselradio Mallorca Lokalnachrichten um 6:30.
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1: Es ist 6:30.
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2: Im Studio Katrin Wagener. Schönen guten Abend. Die 35-Stunden-Woche kommt, und zwar ab Juni für Beamte und Beschäftigte im öffentlichen Dienst auf den Balearen. Das hat die Regionalregierung jetzt beschlossen. Außerdem steigen die Gehälter rückwirkend ab Januar um 1,5%. Auch beim Urlaub soll es für Beamte mehr Flexibilität geben. Freie Tage können einfacher über das Jahr verteilt werden. Die neuen Regeln gelten für die gesamte öffentliche Verwaltung der Balearen. Schreckmoment am Flughafen von Palma. Ein Air Europa-Flug aus Madrid ist gestern Abend nach einem technischen Problem bei der Landung sicher auf Mallorca angekommen. Nach Angaben der Airline hatte die Maschine zuvor einen Vogel getroffen. Kurz vor dem Aufsetzen bemerkten die Piloten eine Störung im Steuerungssystem. Das Flugzeug konnte trotzdem sicher landen. Verletzt wurde niemand, Feuerwehr und Techniker waren sofort vor Ort. Der Flugbetrieb war zeitweise eingeschränkt, einige Flüge wurden umgeleitet. Später lief der Betrieb wieder normal. Busfahrer auf Mallorca warnen. In der Serra de Tramuntana wird der Verkehr aus ihrer Sicht immer gefährlicher. Besonders auf der Strecke Richtung Sacalobra kommt es täglich zu riskanten Situationen mit Radfahrern. Die Fahrervereinigung Actua kritisiert, dass viele Radfahrer auf engen Straßen ohne Seitenstreifen zu schnell unterwegs sind oder die Fahrbahn blockieren. Zusätzlich erschweren Mietwagen den Verkehr. Die Fahrer fordern feste Zeiten für Radfahrer, damit sie sich nicht mit den Buszeiten überschneiden. Auch das Cap Formentor, Saforadada und der Coy de Sabataya gelten als Problemstellen.
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2: Ein ziemlich durchwachsener Samstag liegt schon hinter uns mit Regen, Gewittern, aber immerhin einer Top-Temperatur von 21 Grad. Morgen ist dann endlich wieder Sonne in Sicht, und zwar viel davon. Dazu gibt es eine Top-Temperatur von 25 Grad. Regnen soll es nicht, und das Wetter Montag soll auch wieder ziemlich gut werden.
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3: Wenn Sie heute Abend hier bei uns auf der Insel landen, nicht traurig sein, Sie haben es gerade gehört, schon morgen kommt wieder die Sonne raus. 918 Starts und Landungen haben wir insgesamt am Flughafen von Palma heute. Ja, und ein Flieger aus Karlsruhe steuert noch die Insel an. Der hat aktuell eine Verspätung von knapp 55 Minuten und landet um 19.12 Uhr.
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3: Mit Julia Müller heute einfach mal faul sein und sich was zu essen bestellen. Ich meine, dafür ist so ein verregneter Samstagabend doch auch da.
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0: Wochenende hier beim Inselradio Mallorca. Clock Clock zusammen mit Fastboy habe ich gleich noch für Sie. Ja, die Jungs, die matchen wirklich sehr gut. Fastboy sind ja zwei Musikproduzenten aus Berlin. Clock Clock, eine Band, stehen aus drei Mannheimern. Ja, und bei der Zusammenarbeit ist eben der Song Born Again rausgekommen. Richtiger Hit, und den hören Sie gleich noch bei uns. Noch vor sieben.
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1: Morgen ist ja der Deutsche Muttertag. Also haben Sie jetzt eigentlich zwei Optionen. Entweder Sie besorgen morgen früh auf dem Wochenmarkt in Felanit noch ein paar Blümchen für Ihre Mama oder Sie nehmen die einfach mit und machen sich einen schönen Tag auf der Insel. Ich meine, erst so ein bisschen über den Wochenmarkt schlendern, das macht doch wirklich immer Spaß. Da bekommen Sie frisches Obst und Gemüse und aktuell auch Zitronen aus Soja für 2,98 Euro das Kilo. Und ich meine, so eine Zitrone braucht man doch immer. So eine Scheibe Zitrone ab ins kühle Getränk werfen und das schmeckt doch dann gleich 100-mal besser.
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Samstag beim Inselradio Mallorca. Mein Name ist Julia Müller. Ich gebe ab an den DJ Enrico Ostendorf. Der legt nämlich ab 22 Uhr noch für Sie auf mit seinem DJ-Set The Club. Ich sage tschüss und bis morgen.

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2: Sonne und Wolken wechseln sich heute Abend ab in Deutschland. In Hamburg und Berlin ist es meist bewölkt bei 16 Grad. 20 Grad sind es noch in Düsseldorf. Da gibt es ganz viel Sonnenschein. In Frankfurt und Stuttgart scheint auch die Sonne bei bis zu 23 Grad. In Leipzig zeigt sich auch nochmal die Sonne heute Abend bei 16 Grad. Und sonnig ist es auch in München bei noch 21 Grad. Dann schauen wir rüber nach Österreich. Da haben wir so einen Mix aus Sonne, Wolken, Regen und Gewittern. In Wien kommen wir noch auf 20 Grad. In der Schweiz noch viel Sonne. Ganz lokal sind vielleicht mal ein paar Schauer mit dabei. In Zürich messen wir 23 Grad. Blauen Himmel haben wir heute Abend auch noch in Athen bei 25 Grad und in Paris gibt es so einen Mix aus Sonne und Wolken bei 23 Grad.
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2: Grau nass ist es heute Abend bei uns auf der Insel. Lokal kann es auch noch gewittern. In Palma kommen wir auf 18 Grad. Im Norden von Mallorca, in Alcudia, sind es auch 18 Grad. In Pagera 17 Grad, genauso wie in Inca. Die Tiefstwerte heute Nacht liegen bei ca. 12 Grad. Die Regenwahrscheinlichkeit bei 80%, meldet der spanische Wetterdienst. Und jetzt schauen wir nochmal schnell auf den Inselradio-Wettertrend. Morgen kommt endlich wieder die Sonne raus. Es wird auch wieder wärmer mit einer Top-Temperatur von 25 Grad. Und Regen ist nicht in Sicht. Und am Montag wird auch noch mal ziemlich freundlich.
1: 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Es ist 19 Uhr. 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
3: Im Studio Nanju Kuhlmann. Schönen guten Abend. 3 Tage wollen die Ukraine und Russland auf gegenseitige Angriffe verzichten. Beide Seiten bestätigen, dass eine Feuerpause gilt. Zuletzt hatte es noch gegenseitige Drohungen gegeben, auch mit Blick auf die Militärparade in Moskau heute. Imme Karsten.
4: Ja, und so sind auf dem Roten Platz in Moskau bei der großen Parade heute auch zum Beispiel keine Panzer unterwegs gewesen. Jedes Jahr erinnert Russland ja mit der Parade an den Sieg über Nazi-Deutschland im Zweiten Weltkrieg. In diesem Jahr fiel es nun eben nicht ganz so martialisch mit großem Kriegsgerät aus. Bis Montag sollen die Waffen nun erst einmal ruhen. Außerdem ist zwischen der Ukraine und Russland ein Austausch von je 1000 Gefangenen geplant.
3: Grüne und CDU in Baden-Württemberg haben den gemeinsamen Koalitionsvertrag abgenickt. Auf Parteitagen wurde jeweils darüber abgestimmt. Damit ist der Weg für eine neue grün-schwarze Landesregierung frei. Am Mittwoch soll Cem Özdemir dann zum neuen Ministerpräsidenten und damit Nachfolger von Winfried Kretschmann gewählt werden. Bei der gesetzlichen Pflegeversicherung ist ja eine Reform geplant. Gesundheitsministerin Waken hat nun weitere Details genannt. Sie kündigte in der Rheinischen Post Einschnitte an. Mehr von Lukas Auer.
5: Seit Jahren überstiegen die Ausgaben die Einnahmen. Die Folge sind Milliardendefizite. Nächstes Jahr werden laut Waken 7,5 Milliarden Euro fehlen, im Jahr drauf sogar 15 Milliarden. Deshalb will die Gesundheitsministerin reagieren und unter anderem Gutverdiener stärker belasten. Die Beitragsbemessungsgrenze für die Pflegeversicherung soll steigen. Waken schloss aus, Pflegegrade zu streichen. Die Vorgaben sollen aber strenger werden.
3: Nach einem Überfall in Sinzig in Rheinland-Pfalz läuft die Fahndung. Die Täter haben gestern Morgen vor einer Bank einen Geldboten überfallen und Bargeld erbeutet. 2 Menschen sperrten sie in den Tresorraum der Bank. Spezialkräfte befreiten sie unverletzt. Von den Tätern fehlt jede Spur. Die Ergebnisse in der Fußball-Bundesliga. Stuttgart-Leverkusen 3:1, Hoffenheim-Bremen 1:0, Leipzig-St. Pauli 2:1. Leipzig ist damit für die Champions League qualifiziert. Und Augsburg-Gladbach 3:1.
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1: Im Auditorium in Palma treffen heute Clubsounds und Orchesterklänge aufeinander. DJ Symphonic spielt zusammen mit dem Royal Film Concert Orchestra bekannte Pop- und Dance-Hits. Sie hören zum Beispiel Songs von Avicii, Coldplay und Queen auf eine völlig neue Weise. Los geht's. Um 20.30 Uhr Tickets bekommen Sie ab 50 Euro. Und jetzt habe ich noch ein Event zum Vormerken für Sie, wenn Sie Techno mögen. Am Samstag, den 6. Juni, verwandelt sich nämlich das Open-Air-Gelände Son Fusterett in Palma in den riesigen Dancefloor beim Blackworks und Danzu Festival. Los geht's ab 16 Uhr. Tickets gibt's ab 38 Euro. Aber schnell sein, das Event ist nämlich schon fast ausverkauft. 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
1: Im Studio Nanju Kuhlmann. Schönen guten Abend. Russland und die Ukraine wollen ab heute für 3 Tage die Kämpfe pausieren. Außerdem sollen jeweils 1.000 Gefangene ausgetauscht werden. Zuvor hatte es noch Drohungen rund um die Militärparade in Moskau gegeben, mit der Russland an den Sieg über Nazi-Deutschland im Zweiten Weltkrieg erinnert. Der Sicherheitsexperte Nico Lange sagte bei Welt:
2: Das ist eine Gesellschaft, die durch und durch militarisiert wird von oben und wo ja ganz gezielt jetzt seit 2022 Wladimir Putin versucht, den großen Vaterländischen Krieg, das war ja die Verteidigung der Sowjetunion, nicht Russland, sondern der Sowjetunion gegen den Angriff Hitlers, der versucht das jetzt für Russland zu vereinnahmen und sagt im Grunde, der Angriff auf die Ukraine ist das gleiche wie der große Vaterländische Krieg, die Verteidigung der Sowjetunion.
1: Bei der gesetzlichen Pflegeversicherung ist ja eine Reform geplant. Gesundheitsministerin Waken hat nun weitere Details genannt. Sie kündigte in der Rheinischen Post an, dass Gutverdiener stärker belastet werden sollen. Waken schloss aber aus, Pflegegrade zu streichen. Reißt euch endlich zusammen. Mit diesen Worten ruft der Präsident des Deutschen Landkreistags, Achim Brötel, die Bundesregierung zu mehr Geschlossenheit auf. Mehr dazu von Imme Kasten.
3: Angesichts steigender Umfragewerte der AfD warnt Brötel in der Neuen Osnabrücker Zeitung vor wachsender Unzufriedenheit in der Bevölkerung. Die Regierung müsse endlich gemeinsam handeln, statt sich gegenseitig auszubremsen. Er spricht von einer enttäuschten Wählerschaft und fordert von der Bundesregierung dringend Reformen und weniger Streit innerhalb der Koalition. Es gehe inzwischen um den Fortbestand dessen, für das unsere Eltern und Großeltern gekämpft haben, so Brötel.
1: Mit dem Zug von Berlin aus über Hamburg direkt nach Oslo. Das soll ab Sommer 2028 möglich sein. Die Deutsche Bahn plant eine Direktverbindung. Das hat Fernverkehrsvorstand Peterson in den Funke-Zeitungen angekündigt. Zwischenstationen sollen auch Kopenhagen, Malmö und Göteborg sein. In der Fußball-Bundesliga hat sich RB Leipzig nach einem 2:1-Sieg gegen St. Pauli einen Platz in der Champions League gesichert. Der VfB Stuttgart ist nach einem 3:1 gegen Leverkusen auf Tabellenplatz 4 vorgerückt. Außerdem spielten Hoffenheim-Bremen 1:0 und Augsburg-Gladbach 3:1.
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1: Haben Sie Lust auf einen wilden Reggaeton-Abend auf der Insel? Dann erleben Sie heute die Rodeo-Party im Amok. Von der Playa de Palma aus sind es nur etwa 10 Minuten mit dem Taxi. Tickets gibt's ab 10 Euro. Er hat 2,3 Millionen monatliche Hörer auf Spotify und gilt als eine Legende der Hausmusik. Die Rede ist von Dennis Ferrer, ein US-amerikanischer DJ und Produzent. Er legt heute Abend im BCM in Magaluf auf. Feiern Sie eine Nacht voller Soulful House und Techno-Beats. Der Einlass startet um 22 Uhr. Tickets gibt's ab 20 Euro. Partyklamotten raus und ab auf die Tanzfläche. Bei der Ibiza Records Party im Over Club läuft heute die ganze Nacht Hausmusik. Unter anderem von bekannten DJs von unserer Nachbarinsel Ibiza und Kiko Navado ist auch dabei. Er hat schon jahrzehntelang DJ-Erfahrung in den bekanntesten Clubs der Insel gesammelt. Die Party startet um Mitternacht, ein Ticket bekommen Sie für 12 Euro. Der Over Club ist im Industriegebiet San Rossignol. Alle Infos zu diesen Partys und noch ganz viele mehr finden Sie auf inselradio.com zum Nachlesen.
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1: Im Studio Nanju Kuhlmann. Schönen guten Abend. 3 Tage wollen die Ukraine und Russland auf gegenseitige Angriffe verzichten. Beide Seiten bestätigen, dass eine Feuerpause gilt. Zuletzt hatte es noch gegenseitige Drohungen gegeben, auch mit Blick auf die Militärparade in Moskau heute. Imme Karsten.
2: Ja, und so sind auf dem Roten Platz in Moskau bei der großen Parade heute auch zum Beispiel keine Panzer unterwegs gewesen. Jedes Jahr erinnert Russland ja mit der Parade an den Sieg über Nazi-Deutschland im Zweiten Weltkrieg. In diesem Jahr fiel es nun eben nicht ganz so martialisch mit großem Kriegsgerät aus. Bis Montag sollen die Waffen nun erst einmal ruhen. Außerdem ist zwischen der Ukraine und Russland ein Austausch von je 1000 Gefangenen geplant.
1: Ungarn hat nun auch offiziell einen neuen Regierungschef. Das Parlament in Budapest hat Péter Modrzsor zum neuen Ministerpräsidenten gewählt. Modrzsor will die Beziehungen zur EU deutlich verbessern. Damit endet die lange Regierungszeit des prorussischen Ministerpräsidenten Viktor Orban. Bei der gesetzlichen Pflegeversicherung ist ja eine Reform geplant. Gesundheitsministerin Waken hat nun weitere Details genannt. Sie kündigte in der Rheinischen Post Einschnitte an. Mehr von Lukas Auer.
3: Seit Jahren überstiegen die Ausgaben die Einnahmen. Die Folge sind Milliardendefizite. Nächstes Jahr werden laut Waken 7,5 Milliarden Euro fehlen, im Jahr drauf sogar 15 Milliarden. Deshalb will die Gesundheitsministerin reagieren und unter anderem Gutverdiener stärker belasten. Die Beitragsbemessungsgrenze für die Pflegeversicherung soll steigen. Waken schloss aus, Pflegegrade zu streichen. Die Vorgaben sollen aber strenger werden.
1: Bis zu 20 Millionen Passagiere könnten in diesem Sommer von Flugstreichungen betroffen sein. Schuld sind die hohen Kerosinpreise, so der Chef des Flughafenverbandes ADV Beisel in der Welt am Sonntag. Vor allem bei Billig-Airlines und kleineren Urlaubszielen dürfte gestrichen werden. In der Fußball-Bundesliga hat sich Leipzig einen Platz in der Champions League gesichert. Köln und Bremen feiern den Klassenerhalt. Die Ergebnisse im Überblick. Leipzig-St. Pauli 2:1, Hoffenheim-Bremen 1:0, Stuttgart-Leverkusen 3:1, Augsburg-Gladbach auch 3:1 und Wolfsburg-Bayern 0:1.
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1: Im Studio Silas Quiring, schönen guten Abend. Russland und die Ukraine werfen sich gegenseitig vor, gegen die Waffenruhe zu verstoßen. Eigentlich sollten die Kämpfe seit der vergangenen Nacht für 3 Tage eingestellt werden, jedoch melden beide Seiten Angriffe. Währenddessen wurde in Moskau mit einer Militärparade an den Sieg über Nazi-Deutschland im Zweiten Weltkrieg erinnert. Der Sicherheitsexperte Nico Lange sagte bei Welt:
2: Das ist eine Gesellschaft, die durch und durch militarisiert wird von oben und wo ja ganz gezielt jetzt seit 2022 Wladimir Putin versucht, den großen Vaterländischen Krieg, das war ja die Verteidigung der Sowjetunion, nicht Russland, sondern der Sowjetunion gegen den Angriff Hitlers, der versucht das jetzt für Russland zu vereinnahmen und sagt im Grunde, der Angriff auf die Ukraine ist das gleiche wie der große Vaterländische Krieg, die Verteidigung der Sowjetunion.
1: Ungarn hat nun auch offiziell einen neuen Regierungschef. Das Parlament in Budapest hat Peter Modrog zum neuen Ministerpräsidenten gewählt. Seine Partei hatte bei der Wahl Mitte April eine Zweidrittelmehrheit im Parlament geholt. Modrog will die Beziehungen zur EU deutlich verbessern. Reißt euch endlich zusammen. Mit diesen Worten ruft der Präsident des Deutschen Landkreistags, Achim Brötel, die Bundesregierung zu mehr Geschlossenheit auf. Mehr dazu von Imme Kasten.
3: Angesichts steigender Umfragewerte der AfD warnt Brötel in der Neuen Osnabrücker Zeitung vor wachsender Unzufriedenheit in der Bevölkerung. Die Regierung müsse endlich gemeinsam handeln, statt sich gegenseitig auszubremsen. Er spricht von einer enttäuschten Wählerschaft und fordert von der Bundesregierung dringend Reformen und weniger Streit innerhalb der Koalition. Es gehe inzwischen um den Fortbestand dessen, für das unsere Eltern und Großeltern gekämpft haben, so Brötel.
1: In der Fußball-Bundesliga hat sich Leipzig einen Platz in der Champions League gesichert. Köln und Bremen feiern den Klassenerhalt. Die Ergebnisse im Überblick. Leipzig, St. Pauli 2:1, Hoffenheim, Bremen 1:0, Stuttgart, Leverkusen 3:1, Augsburg, Gladbach 3:1 und Wolfsburg, Bayern 0:1.
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1: Im Studio Silas Quiring, schönen guten Abend. So wirklich scheint die Waffenruhe im Krieg in der Ukraine nicht zu halten. Russland und die Ukraine werfen sich bereits am ersten Tag vor, gegen die Feuerpause zu verstoßen. Nanju Kuhlmann berichtet.
2: Der ukrainische Generalstab meldet über 50 russische Angriffe. Laut dem Kreml haben ukrainische Kräfte russische Stellungen mit Drohnen und Artillerie beschossen. Währenddessen wurde in Moskau mit der traditionellen Militärparade an den Sieg über Nazi-Deutschland im Zweiten Weltkrieg erinnert. Wenn auch nicht so pompös wie sonst. Zum ersten Mal seit fast 20 Jahren rollten keine Panzer oder anderes schweres Kriegsgerät über den Roten Platz.
1: Grüne und CDU in Baden-Württemberg haben den gemeinsamen Koalitionsvertrag abgenickt. Auf Parteitagen wurde jeweils darüber abgestimmt. Damit ist der Weg für eine neue grün-schwarze Landesregierung frei. Am Mittwoch soll Cem Özdemir dann zum neuen Ministerpräsidenten und Nachfolger von Winfried Kretschmann gewählt werden. Bei der gesetzlichen Pflegeversicherung ist eine Reform geplant. Gesundheitsministerin Wagen hat nun weitere Details genannt. Sie kündigte in der Rheinischen Post Einschnitte an. Mehr von Lukas Auer.
3: Seit Jahren überstiegen die Ausgaben die Einnahmen. Die Folge sind Milliardendefizite. Nächstes Jahr werden laut Wagen 7,5 Milliarden Euro fehlen. Im Jahr drauf sogar 15 Milliarden. Deshalb will die Gesundheitsministerin reagieren und unter anderem Gutverdiener stärker belasten. Die Beitragsbemessungsgrenze für die Pflegeversicherung soll steigen. Wagen schloss aus, Pflegegrade zu streichen. Die Vorgaben sollen aber strenger werden.
1: In der Fußball-Bundesliga hat sich Leipzig einen Platz in der Champions League gesichert. Köln und Bremen feiern den Klassenerhalt. Finn Riebesel-Freund lebt fast zusammen.
4: Leipzig holte gegen St. Pauli einen 2:1 Heimsieg. St. Pauli steht damit weiter auf einem direkten Abstiegsplatz. Nur weil Wolfsburg mit 0:1 gegen die Bayern verloren hat, können die Hamburger noch hoffen. Wolfsburg steht nämlich punktgleich auf Relegationsrang 16 und nächste Woche kommt es am letzten Spieltag zum direkten Duell St. Pauli gegen Wolfsburg. Stuttgart erobert nach einem 3:1 gegen Leverkusen Platz 4. Bremen feiert trotz 0:1 Niederlage in Hoffenheim den Klassenerhalt. Außerdem Augsburg-Gladbach 3:1.
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1: Im Studio Silas Quiring. Schönen guten Abend. Die Bundesregierung soll künftig wieder besser zusammenarbeiten. Dafür hat sich Vizekanzler Lars Klingbeil ausgesprochen. Dabei räumte er ein, die letzten Wochen waren nicht gut. Mehr von Finn Riebesell-Freundlieb.
2: Zuletzt habe er das Gegeneinander das Bild der Koalition geprägt, sagte Klingbeil auf seiner Auslandsreise in Kanada. Man müsse jetzt gemeinsam in einen anderen Modus schalten, um die großen Dinge im Land wieder hinzubekommen. Auch CSU-Chef Söder forderte in der Welt am Sonntag weniger Zerreden und mehr Ergebnisse. Vor allem die geplanten Reformen sorgten zuletzt immer wieder für Streit. Auch die schwache Wirtschaft und die schlechten Umfragewerte trüben die Stimmung.
1: Kreml-Chef Putin geht offenbar davon aus, dass sich der Krieg mit der Ukraine dem Ende neigt. Bevor er sich mit dem ukrainischen Präsidenten Selenskyj trifft, brauche es aber eine belastbare Friedensvereinbarung, so Putin. Unterdessen meldeten beide Seiten schon am ersten Tag der dreitägigen Feuerpause Dutzende Angriffe. Wegen der Kerosinkrise könnten im Sommer bis zu 20 Millionen Passagiere in Deutschland von Flugstreichungen betroffen sein. Das sagte der Chef des Flughafenverbands ADV, Ralf Beisel, der Welt am Sonntag. Mehr von Philipp Nützig.
3: Vor allem bei Billig-Airlines und kleineren Urlaubszielen dürfte es Streichungen geben. Im schlimmsten Fall drohe an manchen Flughäfen ein 10%iger Einbruch bei den Passagierzahlen. Einige würden gar nicht mehr angeflogen, andere seltener und zu höheren Preisen. Der Grund? Kerosin ist seit über 2 Monaten doppelt so teuer wie vor dem Iran-Krieg. Die ADV fordert deshalb, die Luftverkehrssteuer vorübergehend auszusetzen.
1: Köln und Bremen spielen auch nächste Saison in der Fußball-Bundesliga. Beide Teams haben sich einen Spieltag vor Schluss gerettet. Die Samstagsergebnisse im Überblick. Leipzig-St. Pauli 2:1, Hoffenheim-Bremen 1:0, Stuttgart-Leverkusen 3:1, Augsburg-Gladbach 3:1 und Wolfsburg-Bayern 0:1.
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1: Im Studio Silas Quiring. Vizekanzler Lars Klingbeil hat sich für eine bessere Zusammenarbeit innerhalb der Regierung ausgesprochen. Die letzten Wochen seien nicht gut gewesen. Das Gegeneinander habe das Bild der Koalition geprägt, sagte Klingbeil auf seiner Auslandsreise in Kanada. Man müsse jetzt gemeinsam in einen anderen Modus schalten, um die großen Dinge im Land wieder hinzubekommen. Streitpunkt waren zuletzt die geplanten Reformen. Auch die schwache Wirtschaft und die schlechten Umfragewerte trüben die Stimmung. Kreml-Chef Putin geht offenbar davon aus, dass sich der Krieg mit der Ukraine dem Ende neigt. Das sagte er vor Journalisten. Bevor er sich mit dem ukrainischen Präsidenten Selenskyj trifft, brauche es aber eine belastbare Friedensvereinbarung. Die aktuelle dreitägige Feuerpause scheint unterdessen nicht wirklich zu halten, Nanju Kuhlmann.
2: Der ukrainische Generalstab meldet über 50 russische Angriffe. Laut dem Kreml haben ukrainische Kräfte russische Stellungen mit Drohnen und Artillerie beschossen. Währenddessen wurde in Moskau mit der traditionellen Militärparade an den Sieg über Nazi-Deutschland im Zweiten Weltkrieg erinnert, wenn auch nicht so pompös wie sonst. Zum ersten Mal seit fast 20 Jahren rollten keine Panzer oder anderes schweres Kriegsgerät über den Roten Platz.
1: Im Sommer könnten in Deutschland bis zu 20 Millionen Passagiere von Flugstreichungen betroffen sein. Schuld sind die hohen Kerosinpreise, sagt der Chef des Flughafenverbands ADV, Ralf Beisel, in der Welt am Sonntag. Vor allem bei Billig-Airlines und kleineren Urlaubszielen dürfte gestrichen werden. Kerosin kostet aktuell doppelt so viel wie vor dem Iran-Krieg. Der ADV fordert als Entlastungsmaßnahme, die Luftverkehrssteuer vorerst auszusetzen. Die Ergebnisse in der Fußball-Bundesliga. Leipzig-St. Pauli 2:1. Leipzig spielt damit in der Champions League. Hoffenheim-Bremen 1:0. Die Bremer feiern trotzdem den Klassenerhalt. Stuttgart-Leverkusen 3:1. Stuttgart erobert Platz 4. Augsburg-Gladbach 3:1. Und Wolfsburg-Bayern 0:1.
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1: Im Studio Silas Quiring. Die Bundesregierung soll künftig wieder besser zusammenarbeiten. Dafür hat sich Vizekanzler Lars Klingbeil ausgesprochen. Dabei räumte er ein, die letzten Wochen waren nicht gut. Mehr von Finn Riebesel-Freundlieb.
2: Zuletzt habe er das Gegeneinander das Bild der Koalition geprägt, sagte Klingbeil auf seiner Auslandsreise in Kanada. Man müsse jetzt gemeinsam in einen anderen Modus schalten, um die großen Dinge im Land wieder hinzubekommen. Auch CSU-Chef Söder forderte in der Welt am Sonntag weniger Zerreden und mehr Ergebnisse. Vor allem die geplanten Reformen sorgten zuletzt immer wieder für Streit. Auch die schwache Wirtschaft und die schlechten Umfragewerte trüben die Stimmung.
1: Kreml-Chef Putin geht offenbar davon aus, dass sich der Krieg mit der Ukraine dem Ende neigt. Bevor er sich mit dem ukrainischen Präsidenten Selenskyj trifft, brauche es aber eine belastbare Friedensvereinbarung, so Putin. Unterdessen meldeten beide Seiten schon am ersten Tag der dreitägigen Feierpause Dutzende Angriffe. Der Mordparagraf soll um Femizide erweitert werden. Das hat Bundesjustizministerin Hubich in der Bild am Sonntag angekündigt. Wer eine Frau tötet, nur weil sie eine Frau ist, soll in Zukunft einfacher als Mörder verurteilt werden, so Hubich. Philipp Nützig berichtet.
3: Aktuell würden Femizide noch viel zu häufig unter Totschlag fallen und auf Totschlag sind die Strafen geringer. Nur bei Mord kann ein Richter eine lebenslange Haftstrafe in Deutschland anordnen. Bei Totschlag gehe dagegen nur eine begrenzte Strafe. Mit der Klarstellung im Gesetz soll nun auch eine Tötung wegen geschlechtsspezifischen Motiven als Mord bewertet werden dürfen.
1: In der Fußball-Bundesliga hat sich Leipzig einen Platz in der Champions League gesichert. Köln und Bremen feiern den Klassenerhalt. Finn Riebesel-Freundlieb fasst zusammen.
2: Leipzig holte gegen St. Pauli einen 2:1 Heimsieg. St. Pauli steht damit weiter auf einem direkten Abstiegsplatz. Nur weil Wolfsburg mit 0:1 gegen die Bayern verloren hat, können die Hamburger noch hoffen. Wolfsburg steht nämlich punktgleich auf Relegationsrang 16. Und nächste Woche kommt es am letzten Spieltag zum direkten Duell St. Pauli gegen Wolfsburg. Stuttgart erobert nach einem 3:1 gegen Leverkusen Platz 4. Bremen feiert trotz 0:1 Niederlage in Hoffenheim den Klassenerhalt. Außerdem Augsburg-Gladbach 3:1.
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